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1: Hallo ihr Lieben, und hier bin ich auch schon. Einen schönen Freitagabend wünsche ich uns zusammen. Wir verabschieden heute den Juli, 31. Juli heißt es nämlich. Und wir schauen mal, was für ein Mix dabei herausgekommen ist. Viel Spaß.
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1: Und ich nehme euch nochmal direkt in den Sommer mit Calvin Harris. Summer aus dem Jahre 2014.

Du hast einen Musikwunsch oder möchtest jemand grüßen? Schick uns deine Nachricht direkt über WhatsApp ins Studio. 07344 177 8801.

Bianco, more than I can bear. So viel wie mehr, als ich ertragen kann. Ich hoffe, das sagt es hier nicht für diese Sendung heute wieder aus. Anastasia und er, die Motto-Show heute. Die Musikmischung macht's. Und wir schauen mal, wie bunt es wird. Wir bleiben hier mal in den 70ern. Boney M. mit Sunny.

Ja, ihr Lieben, ich habe schon gesagt, Boney M. war das natürlich und von diesem Song gab es sage und schreibe 171 Cover. Das muss man erstmal schaffen. Also da ist doch schon irgendwie echt Potenzial, dass es einfach ein fantastischer Song ist. Ein Cover davon hat eine junge Künstlerin gesungen, die so weit weg von diesem Entstehungsdatum ist, dass man sich wundert, wie sie drauf gekommen ist. Ihr erinnert euch, One World Together at Home hat sie nämlich diesen Song gesungen. Und zwar spreche ich natürlich von Billie Eilish. Und damit wir nochmal so im Ohr haben, wie klingt sie denn selber? Billie Eilish aus dem Jahre 2024, Birds

kommen ja direkt die aufgeregten Nachfragen, wann war denn dieses One World Together at Home? Naja, denkt drüber nach, 18. April 2020, also natürlich während der Corona-Zeit. Das war ein weltweites Spektakel, ich habe auch reingeschaut, es lief sehr, sehr lange und wie gesagt, Billie Eilish hat da ein Cover von Sunny von den Boney M. gesungen. Ich habe jetzt hier eine Künstlerin, da bin ich echt erstaunt. Am 20. Mai in diesem Jahr ist sie 80 geworden. Unglaubliche 80. Und ja, natürlich ist sie immer noch unverwüstlich. Und ich habe hier einen Song ausgewählt aus dem Jahre 98. Das war ein fulminantes, ja, wie soll ich sagen, Comeback. Sie hatte 7 Jahre Pause gemacht. Und natürlich wisst ihr schon längst, wen ich meine. Chair habe ich hier für euch. Believe. Und ich habe jetzt übrigens eine Aufzeichnung von ihr gesehen. Da hat sie in ihrer eigenen Sendung als Intro, wie heißt es denn, West Side Story, komplett selbst aufgeführt, dieses Musical. Und zwar nur sie in jeder Rolle. Also das hat man natürlich, ne, im Fernsehen zusammengeschnitten. Das war wirklich der Hammer. Da müsst ihr aber YouTube mal schauen. Ich war echt begeistert. Sie hat wirklich jede Rolle, jeden Gesang hat sie selber, also entweder als Mann oder als Frau entsprechend dann gekleidet. Also die Frau ist einfach fantastisch. Und deswegen müssen wir sie hier einfach unbedingt wieder hören. Autotune hat sie eigentlich erfunden. Chair. Believe. Glaubt's oder glaubt's nicht, hier kommt sie.

0: Ihr Lieben, die 80 spielen nachher nochmal eine kleine Rolle, denn wir haben auch einen männlichen Part in dem Altar. Hier nochmal Cher mit Belief.
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So, die Frage, die natürlich jetzt aufkommt, ich glaube, da muss ich keinen Übergang üben oder mir riesig Gedanken machen. Ich glaube, das bietet sich jetzt wirklich an. Hot Summer haben wir gerade gehört von Melrose wollte ich gerade sagen, aber das war ja Melrose 90, wie hieß es denn? Nee, das war Beverly Hills 90210, Melrose Avenue, glaube ich, ne? Weiß ich jetzt gar nicht. Egal. Also, das war natürlich Monrose mit Hot Summer. Und was bietet sich da mehr an, als einfach mal nach den Temperaturen fragen? Gestern, wie war es bei euch? Das würde mich jetzt wirklich interessieren. Ich kann euch sagen, wir hatten hier in Hannover 38 Grad. Jetzt hören wir doch mal rum, wo immer ihr gerade herkommt, wo immer ihr gerade lauscht. Schreibt mir mal bitte eure Höchsttemperaturen, die ihr in eurem Ort hattet oder da, wo ihr euch gerade aufgehalten habt. Das möchte ich gerne mal zusammentragen. Ich habe ja in den Nachrichten gehört, dass zum Teil über 40 Grad, 40,5, 40,4, 3 habe ich gehört. Das waren ja irgendwie so die drei höchsten gemessenen Temperaturen. Wie sah es denn bei euch aus? Wie gesagt, bei uns hier in Hannover 38 Grad. Heute fast entspannte 29 Grad, aber ich kann euch sagen, so richtig entspannt war das natürlich auch nicht. Aber nun ja, aber jetzt gibt es hier ein bisschen was zu feiern, nämlich, dass wir Wochenende haben. Und das machen wir am besten mit ihm hier. Natürlich mit Bob Marley and the Wailers. Und das war ja richtig was Nettes. Jammin' habe ich hier aus dem Jahre 77.

0: glaube, hierzu musste ich kaum etwas sagen, natürlich, von Dirty Dancing. Und ich weiß gar nicht genau, ob ich das richtig gelesen oder in Erinnerung habe, dass es dazu jetzt auch eine Serie geben soll. Ich bin ja da immer so ein bisschen unsicher. Aber apropos Serie, da kann ich euch wirklich gerade gleich etwas dazu sagen. Ich habe eine für mich entdeckt, die ich aus meiner Kindheit kannte und es nicht geglaubt habe, dass mir das überhaupt gefallen könnte. Ich weiß nicht, wie euch die Temperaturen gestern so gefallen haben. Ich habe schon die ersten zwei Rückmeldungen bekommen. Die Frage ist, was zeigte euer Temperaturmesser, euer Thermometer, meine Güte, euer Thermometer gestern an, als ihr drauf geschaut habt, gestern Höchsttemperaturen. In den Nachrichten gab es so Meldungen 40,5, 40,4, 3. Wie war es denn bei euch? Und der Erste, der sich gemeldet hat, der Jörg, nämlich aus hier Hannover. Und er hat geschrieben, er hat mir sogar ein Foto geschickt aus dem Auto und es hat angezeigt 40 Grad. Ich habe ihn gefragt, wo warst du denn gerade? Und da kam die erschreckende Antwort, auf der Arbeit, im Auto. Aber der kleine Nachsatz, der hat mich wieder ein bisschen beruhigt, hatte aber zum Glück Klima. Oh, lieber Jörg, also ich freue mich, dass du Klima hast. Ich meine, auch das hatten wir ja nicht immer. Aber wenn ich mir vorstelle, dass man da im Auto sitzt und ich weiß ja, dass du da auch jetzt körperlich wirklich arbeiten musst und dann da mal aus diesem Auto rausgehst. Ich gucke mal, ob er mir da jetzt nochmal drauf geantwortet hat. Okay, ich habe ihm geschrieben, schmilzt dann nicht trotzdem das Gehirn, wenn du mal raus musst? Hat er dann geantwortet, ja, man schmilzt, schwerer körperlich ging gar nicht. Ja, das kann ich mir vorstellen. Also da kann ich sagen, also Hut ab und dann zu arbeiten. Wir haben ja bei uns übrigens auch Klimaanlage in meinem anderen Leben, sage ich mal. Aber da kann ich euch sagen, das ist immer so kalt gestellt, dass man sich wirklich immer was wegfriert und da wirklich mit Jacke sitzt, egal was für Temperaturen. Und wir hatten für gestern angesagt bekommen, das ist bei uns keine Klimaanlage, sondern irgendwie so eine, wie nennt sich denn das, so eine, ich komme jetzt nicht drauf, sowas Ähnliches wie eine Klimaanlage. Und es wurde gesagt, wir kriegen das nicht richtig eingestellt und aufgrund der hohen Temperaturen wird es auch wärmer sein. Was habe ich gemacht? Habe natürlich darauf vertraut, habe keine Jacke mitgenommen. Und was soll ich euch sagen? Es war immer noch sowas von kalt. Aber das Schöne, ich bin ja dann nicht alleine. Ne? Also nicht nur ich bin dann Fröstelköttel, sondern andere halt auch. Und das bestätigt mich immer, das ist wirklich zu kalt gestellt. Es gibt ja da auch so eine Regel mit der Klimaanlage im Vergleich zur Außentemperatur. Wenn die jemand kennt, mal her damit. Ansonsten löse ich das mal auf. Aber weiterhin die Frage an 073-44-177-8801. Wie waren denn die Temperaturen bei euch gestern? So, und zur Belohnung gibt es jetzt einen Hörerwunsch von der Conny aus dem Saarland und sie hat mir zwei genannt und hat mir freigelassen, welchen ich jetzt wähle. Und vielleicht werde ich sie jetzt etwas überraschen. Sie hat mir nämlich geschrieben, dass diese Band gerade auf dem Wacken war. Ja, und die habe ich nämlich ausgewählt. Europe waren da. Rock the Night. Liebe Conny, viele Grüße und sie hat mir übrigens auch geschrieben, die Temperatur, die erzähle ich euch nach dem Song. Vielleicht ist die Temperatur dann sogar noch etwas gestiegen.
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Ihr Lieben, in der, ja, am Anfang der Stunde hatte ich ja schon gesagt, Cher in diesem Jahr gerade 80 geworden und immer noch unverwüstlich. Und das war ja am 20. Mai diesen Jahres. Und was soll ich euch sagen, 3 Tage vorher hat dieser junge Mann auch Geburtstag gehabt. Und er zeigt uns eigentlich, dass Musik völlig zeitlos ist. Denn 2021, und man darf nicht vergessen, da war er schon 75, hat er hier einen Song rausgebracht, mittendrin auf seinem Album Udopium. Und ja, auch ich muss es nicht erwähnen, auch mit Apache hat er ja auch Komet zusammen rausgebracht und der ist noch sowas von da. Im Moment trauert er ja, habe ich gelesen, weil er hat einen Jugendfreund gerade verloren. Ja, ich glaube, das wird dann schwierig, ne? Wenn dann um dich herum, wenn du dann die Leute so langsam verlierst. Das tut mir wirklich leid. Mein herzliches Beileid an Udo. Und wir erfreuen uns jetzt hier an seinem Song mittendrin aus dem Jahre 21. Nochmal 75.

Also, ich bin euch ja noch was schuldig. Die Conny hatte ja auch ihre Temperaturen geschickt. Und jetzt muss ich ja wirklich ganz doof fragen. Im Saarland, sie hat mir nämlich die Temperaturen von St. Wendel geschrieben. Liegt das im Saarland, liebe Conny? Ja, Erdkunde war nicht so meine Stärke, glaube ich. Auf jeden Fall gab es da Höchsttemperatur 35 Grad gestern. Und ich muss ja schon gestehen, mein erster Gedanke war ja, ach, das geht ja noch. Aber natürlich ist das völliger Quatsch, denn wenn wir mal zurückdenken, also ich kann mich daran erinnern, dass man mal 31 Grad hatte und dann gab es gleich hitzefrei. Mal, aber natürlich nicht über Wochen, über Tage, über und immer wieder. Also das finde ich schon wahnsinnig, wahnsinnig heftig. Aha, sie schreibt mir, Dankeschön, sie hat mir gleich geantwortet. Ja, es liegt im nördlichen Saarland. Puh. Okay, weiß ich Bescheid, danke dir. Also 35 Grad Höchsttemperatur. Ja, ich weiß nicht, wo das noch alles hinführt. Ihr Lieben, wir machen weiter. Und vielleicht, wenn es euch zu warm ist, tanzen wir vielleicht ein bisschen zurückhaltender. We Could Be Dancing, Bob Sinclair und Molly Hammer. Aus dem Jahre 21. Also, wir haben natürlich hier nicht nur die Oldies, aber auch

vom Jahr 21 geht's jetzt mal ganz flugs ins Jahr 83. Und hier ist einfach das Original am schönsten. Ain't Nobody von Chaka Khan and Rufus. Gibt's ja dieses Cover von Felix Jähn. Nein, das Original bitte.

wir bewegen uns jetzt auf die zweite Stunde zu und da kann ich schon mal ankündigen, die brandneue Single von Take That habe ich mit dabei. Und warum ich die unbedingt heute spiele und nicht morgen, gleich.

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1: Hallihallo, natürlich hier auch zur zweiten Stunde. Wir sprechen über die neue Single von Take That. Wir haben den Sommer dabei. Wir haben eure Wünsche dabei und was immer uns noch so einfällt. Viel Spaß.
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1: Und ich starte hier mit einer absolut ganz, ganz großen Stimme, die wir leider gerade verloren haben. Holding Out for a Hero aus dem Album Footloose von Bonnie Tyler natürlich.

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1: Ihr Lieben, unter der gleichen Nummer hätte ich gerne von euch mal die Info, wie warm war es denn in eurem Ort gestern? Wir haben ja in den Nachrichten gehört, dass es da wirklich Orte gab mit 40,5, 40,3, 40,4 Grad. Und Jörg aus Anum hat mir ja auch geschrieben, gestern auf der Arbeit im Auto hatte er auch 40 Grad. Also wahrscheinlich nicht im Auto, weil das zeigt ja immer die Außentemperatur an. Aber er saß halt in gekühlten Klimaanlagen, wie sagt man, ausgestattetem Auto. Heutzutage natürlich auch völlig normal, Gott sei Dank. Und da war es dann wohl nicht ganz so schlimm, aber so richtig körperliche Arbeit wäre dann natürlich nicht gegangen. Also ein Hoch auf alle Bauarbeiter, die im Moment wirklich draußen sind, die da wirklich schuften. Und ich bin echt überrascht, wie die das wegstecken. Ich bin am Montag unterwegs gewesen, das war noch gar nicht so warm. Nee, war das Montag, lasst mich kurz überlegen, oder war es Dienstag? Ich weiß es, irgendwie Montag, glaube ich, war es. Und dann bin ich so an der Straße, hier sind viele Baustellen im Moment, natürlich ärgert man sich darüber. Ich musste also, statt mit der Bahn einfach durchzufahren, musste ich umsteigen in einen Bus, dann noch eine Viertelstunde laufen und das bei wirklich sengender Sonne, die dann so schön auf mich drauf schien. Ich kann euch sagen, ich war durch, als ich da angekommen bin. Und doch waren da halt auch Bauarbeiter im Gange und da habe ich wirklich gedacht, oh mein Gott, ja, auch ohne Mütze und so. Ich meine, gut, die sind alle groß, die wissen schon, was sie da machen, aber da habe ich wirklich gedacht, heieiei. Also nochmal unter der gleichen Nummer 0734417788801 hätte ich mal gerne eure Temperaturen gestern, wo immer ihr gerade wart. So, ihr Lieben, und der Jörg, der hat mir ja, wie gesagt, geschrieben mit den 40 Grad. Und ich finde, dafür hat er sich absoluten Wunsch erfüllt, beziehungsweise den erfülle ich ihm jetzt.
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1: Und jetzt war ich völlig überrascht, weil ich kenne Jörg schon ein paar Tage länger und hatte eigentlich so eine Idee, was jetzt kommen könnte. Hat er mich jetzt völlig rausgeworfen. Nee, er hat einfach geschrieben, aber... irgendwas, such dir was aus. Habe ich gemacht. Voulez-vous aus dem Jahre 79. Ist auf den Bahamas im Januar 79 entstanden. Björn und Benny waren nämlich gerade da. In Miami war es dicht. Das Studio Criteria Recording in den Studios. Da war die Aufnahme. Und es ist auch das gleiche Studio, in dem die Bee Gees ein Video, in denen die Bee Gees auch waren. Und das Video wurde dann in Stockholm aufgenommen. Voulez-vous?

Ihr Lieben, ich versuche es nochmal. Also in Miami war es dicht und dann waren sie in dem Studio Criteria Recording. Da gab es eine Aufnahme. Das war das gleiche Studio, in dem auch die Bee Gees waren. Und das Video wurde in Stockholm aufgenommen. Das klang gerade etwas idiotisch. Ich habe jetzt hier für euch eine schöne Zusammenstellung. Charlie Puth, Michael McDonald und Kenny Loggins. Kenny Loggins fällt mir natürlich sofort Footloose ein. Da haben wir vorhin ja schon einen Song von Bonnie Tyler gehört. Hier aus dem Jahre ganz brandneu 2026. Love in Exile. Ich finde das so richtig schön melodisch. Einfach schön. Vierte Album von ihm, Whatever Clever.

ist lustig, das ist ja jetzt das zweite Mal, dass ich diesen Song spiele und finde ihn richtig schön, weil der einfach auch so schön melodisch ist. Aber irgendwie erwähne ich dann immer nur Kenny Loggins und nicht Michael McDonald, obwohl das natürlich auch eine richtige Größe ist. Ihr kennt ihn sicherlich auch, zumindest ich sage mal meine Generation, die Doobie Brothers. Da war er Mitglied in den 70er Jahren. Also nicht nur Kenny Loggins für Footloose natürlich bekannt, auch Michael McDonald und ja natürlich Charlie Puth, der die alle so zusammengebracht hat. Einfach fantastisch, wie ich finde. Also wir sagen es mal so, wenn ich höre skandinavischer Sommer, stelle ich mir den natürlich nicht so vor, wie wir ihn jetzt hier haben. Und warum sie sich geröstete Äpfel nennt, weiß ich auch nicht. Aber hier habe ich eine Indie-Pop-Band aus Hamburg, nämlich aus Niebüll. Und hier für euch Roast Apple Skandinavia.

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Das waren natürlich die No Angels auf ihrem Jubiläumsalbum 2021. Da waren sie 20 Jahre im Geschäft und wir wissen ja, on-off würde ich es jetzt mal nennen. Aber ich finde, das kann man sehr gut hören und ich muss zugeben, ich würde gerne weiterhin etwas hören. Aber das ist wirklich, ja, mal sind sie, mal nicht. Ich weiß es nicht genau. Mad Wild waren das, die No Angels. Und ich habe euch ja versprochen, dass ich euch noch etwas erzähle über eine Serie, die ich für mich neu entdeckt habe. Jetzt werdet ihr wahrscheinlich lachen. Als Kind gab es eine Serie, die haben wir immer unsere Familienheulserie genannt. Und zwar war das Unsere kleine Farm. Kinderserie aus den 70ern. Die ganze Familie saß vorm Fernseher und nach jeder Folge saß man da mit Tränchen in den Augen und es war alles immer ganz rührend. Das haben sie jetzt neu aufgelegt, neu abgedreht und läuft auf Netflix. Und ich muss zugeben, das geht. Man kann sich das wirklich angucken. Ich habe gedacht, für mich ist Laura Ingalls Laura Ingalls. Nur diese eine Schauspielerin oder ihr Vater Michael Landon. Geht nicht anders. Doch, geht anders. Ich bin wirklich überrascht. Und da ist es, so heißt es, dass diese Serie näher an der Buchvorlage von nämlich Laura Ingalls Wilder dranhängt, also näher am Original, weniger Pathos. Und man kann sich das wirklich angucken. Ich denke, dass wir heute Abend noch die letzte Folge der ersten Staffel zu Ende schauen. Wir hatten nämlich schon angefangen. Oder sind wir durch? Nein, ich glaube, wir sind noch nicht durch gewesen. Und auf die zweite warten wir dann. Die ist aber angekündigt. Kann man wirklich schön sehen. Also das mal so als Hinweis, wenn ihr Netflix schauen mögt. Ja, und jetzt hören wir. Nicht schauen, wir hören ihn hier. Den Poeten. Immer wenn du nicht da bist. Clüso. Auch ganz neu aus dem Jahre 2026. Viel

Ihr Lieben, ich habe noch eine Nachricht aus der Lausitz bekommen. Die Moni hat sich bei mir gemeldet und sie sagt über 40 Grad. Und sie sagt, das ist schon ganz schön heftig. Ja, das kann ich mir vorstellen. Ich merke das ja auch. Die Tiere mögen das nicht so richtig gut.

fehlte auch hier hochinteressant. Getextet, komponiert und produziert wurde das Lied von der Interpretin selbst. Mariah Carey, ihr habt es natürlich rausgehört. Und hier haben wir zwei Generationen, nämlich zwischen Mariah Carey, eben gerade gehört 1995, und hier dem nächsten Song aus dem Jahre 2006. Ich würde sagen, das ist wirklich eine Generation. Rihanna habe ich hier für euch mit S.O.S.

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1: Ja, ihr Lieben, ihr wisst, diese Woche heißt es wieder Anastasia hoch 2 on air und damit gibt's das Marktgeflüster am morgigen Samstag. Ja, und dann gehen wir dann wieder in den 1. August und warum ich immer noch nicht den neuen Song von Take That morgen so gut spielen kann, kann ich natürlich, aber passender ist er einfach heute. Warum? Das hören wir gleich. Davor noch eine kleine Auswahl, was ich für euch so vorbereitet habe für morgen. Ab 9 Uhr geht's los hier live aus dem Studio Hannover 1. Das Marktgeflüster mit mir, mit eurer Flüstertante. Anastasia ist natürlich wieder mit an Bord. Und was habe ich dabei? Wir sprechen zum Beispiel über den Weltkatzentag und was es für Katzeneltern so gibt, worauf man vielleicht achten kann. Dann habe ich natürlich für euch die Popcornmaschine angemacht, beziehungsweise die solltet ihr schon mal vorbereiten, denn morgen habe ich auch etwas für eure Privatvorstellung. Kino News habe ich natürlich auch dabei und in der Rubrik Druckfisch, Druckfrisch, nicht Fisch, frisch, habe ich einen Buchvorschlag, eine Buchvorstellung, aber auch eine Hörbuchvorstellung. Also das alles morgen und noch ganz viel mehr. Natürlich die beste Laune vom Frühstück bis zum Mittag, morgen im Marktgeflüster.

Ihr Lieben, ich weiß, dass wir Friends sind und deswegen möchte ich euch jetzt das nicht länger vorenthalten. Ich habe es schon gesagt, Take That haben wieder etwas neu rausgebracht. Das ist die zweite Single mittlerweile schon aus dem kommenden 10. Studioalbum. Gary Barlow hat hier in dem Fall als Leadsänger fungiert. Und was soll ich euch sagen? Und jetzt versteht ihr mit Sicherheit, warum ich darauf poche, das noch hier heute unbedingt das erste Mal gespielt zu haben. Denn der Titel heißt Sweet July. So, aufgelöst. Take That, wie gesagt. Und am 3. Juli übrigens gerade veröffentlicht. Also noch relativ frisch hinter den Ohren, würde ich mal sagen. Und da hören wir jetzt rein. Ich finde den wirklich ganz hübsch. Schaut mal, wie ihr das findet. Sweet July, Take That.

Ihr Lieben, ich biete euch hier noch einen Last Dance, bevor der Freitagabend sich für mich jetzt hier verabschiedet. Und der Juli auch. Last Dance von Donna Summer. Einen haben wir dann noch. Bis gleich.

0: Ihr Lieben, ich verabschiede mich für heute. Anastasia on Air, die Motto-Show, das war's. Ich hoffe, es hat euch gefallen. Es war schön bunt. Und wir können gerne morgen früh direkt weitermachen mit dem Marktgeflüster ab 9 Uhr hier bei Sunray FM aus dem Studio Hannover 1. Ich sage bye bye.
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0: Und wir sagen natürlich auch bye bye Juli. Ja, und morgen sage ich hello August. Ihr Lieben, schönen Abend, schönes Wochenende. Ja,

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2: Ja, und die Beats könnt ihr mit uns fühlen. Das Ganze hier bis 0 Uhr. Und erstmal herzlich willkommen hier in der Show.
3: Hallo.
2: Ja, Freitagabend, 21 Uhr. Ihr habt das schon mal, also die erste Sache habt ihr schon mal richtig gemacht. Ihr habt uns eingeschaltet.
3: Genau.
2: Das ist schon mal richtig gut. Damit ist das Wochenende auch schon mal versaut.
3: Und ja, durch dich meinst du, oder was? Durch deine Fokas mit den richtigen Knöpfen und so dann?
2: Noch ich nicht weiter darauf eingehen, Doktor.
3: Ja gut, das werden wir im Laufe des Abends in der Demo sehen, oder? Und hören vor allem.
2: Genau, was haben wir euch mitgebracht? Eine ganze Menge Musik haben wir mitgebracht. Wir haben uns ein paar Themen überlegt, mit denen wir über euch, mit euch reden. Wir beide reden für euch miteinander und so weiter.
3: Geht's genau. Schon los?
2: So in die Richtung sollte das gehen.
3: So wird's dann heute laufen, den ganzen Abend.
2: Genau.
3: Kaum Wort, Kauderwelsch.
2: So seid ihr das auch von uns gewöhnt. Wir wollen euch natürlich auch nicht enttäuschen, was das angeht. Ne? So, sonst alles gut bei dir?
3: Ja. Du darfst nur nicht immer in Wirform sprechen, du musst immer nur von dir sprechen.
2: Bei dir? Also, ob das,
3: ja, aber nee, mit deinen, so wird's den ganzen Abend laufen. Du quatscht hier wie so ein Kauderwelsch irgendwie. Meine ich.
2: Also sag mal so, wir können das ja so machen wie bei öffentlich-rechtlichen Rundfunkstationen, NDR und SWR und so weiter, die einen Tontechniker da haben. Aha. Und da sind die Moderatoren auch ad hoc, also sprich, die reden nur und der andere macht die Technik. Würde ich das so machen? Also ich würde mich für die Technik heute Abend mal eintragen lassen.
3: Halt, stopp, nein.
2: Und Annika wird die nächsten drei Stunden für euch abmoderieren und
3: wird bestimmt toll. Nein, so funktioniert unsere Show nicht, das weißt du. Nein, so läuft es nicht.
2: So läuft das nicht.
3: Nein.
2: Gut, ich wollte jetzt mal versuchen, mal Musik reinzuspielen.
3: Oh ja, ja, das so ist eine gute Idee.
2: Sollen wir da eigentlich mal ein bisschen anfangen?
3: Ja, dann gucken wir mal, womit du heute anfängst.
2: Wir wünschen euch viel Spaß in den nächsten drei Stunden mit uns beiden.
3: Ja.
2: Hier aus dem gläsernen Studio in Plauerin. Guten Abend.

0: Was? Das ist Weihnachtsmusik.
1: Das ist Chicken Soup. Natürlich, Weihnachtsmusik.
0: Wir haben Juli.
1: Hallo? Heute ist der 31.7. Das bedeutet, der Monat des Hochsommers neigt sich dem Ende. Wir gehen jetzt stramm Richtung Herbst und es sind nur noch 146 Tage bis Weihnachten. Und ich habe noch kein einziges Geschenk.
0: Ja, ich auch nicht, aber ja, das musst du einem doch nicht vor die Nase binden. Auf die Nase binden, das ist noch schon in wenigen Tagen, weil 146 Tage ist ja nicht mehr viel.
1: Guck mal, 30 Tage haben wir September, sind wir Herbst.
0: Oh Gott.
1: Ja, dann ist das Thema schon wieder so durch. Also, ich meine, jetzt ist ja morgen dann August, dann werden langsam die ersten Lebkuchen in den Supermärkten stehen.
0: Oh Gott, das
1: ist... Ja, dann machen wir das doch nicht so.
0: Du kaufst dann gleich wieder?
1: Ich wollte abnehmen, aber jetzt so kurz vor Weihnachten ist natürlich...
0: Ja, stimmt, du darfst.
1: Ich fange nach Weihnachten damit an.
0: Nach Weihnachten?
1: Ja, jetzt so kurz vor Weihnachten bringt das nichts mehr.
0: Ah ja. Oh Gott.
1: Also, aber das Jahr ist schon, ne, also das ist schon schnell möglichst gewesen.
0: Ja, also so am Anfang zierte sich etwas, aber jetzt konnte man regelrecht zugucken.
1: Also wenn man als Kind gesehen hat, von Weihnachten bis zu Weihnachten, wieder, also von einer Ewigkeit. Und jetzt hier so.
0: Jetzt denkst du dir, puh,
1: ja. Wo ist die Zeit hin?
0: Ja.
1: Genau, siehst du dich in den Spiegel, wirst von
0: aber
1: Tag zu Tag.
0: Das ist ja 146, ist nichts.
1: Nein, ist nichts.
0: Das ist nichts mehr.
1: Nein, ist nichts. Und da ist noch ein Zahnarztbesuch dabei, da ist noch einmal Schaukeln dabei, da ist noch einmal Hamburg dabei. Und dann ist das Thema schon so, ja. Wenn haben wir, also.
0: Wenn was?
1: Wenn Hamburg vorbei ist, dann ist das schon Oktober dann.
0: Ja, fast.
1: Das
0: ja.
1: ist schon. Und dann sind es nur noch 2 Monate, das ist ein Jahresende.
0: Ja.
1: Dann ist dann schon Happy New Year 2027.
0: Schlagerboom kommt auch noch.
1: Ja, Schlagerboom, genau, kommt ja auch noch. Schlagerboom und Dortmund haben wir auch noch auf der Agenda. Es wird langsam schon alles noch in diesem Jahr erledigen zu können, wird schon.
0: Ist schon schwierig.
1: Ja, also.
0: So einiges unter den Hut zu kriegen.
1: Ja.
0: Unter einem Hut zu kriegen, besser gesagt. Ja. Oh mein Gott, aber überleg doch mal. Also, wir haben jetzt wirklich noch. Es ist draußen Sonne, es ist warm. Also, es ist schönes Wetter. Und du spielst jetzt hier Weihnachts. Also, das ist schon ein bisschen.
1: Also, ich spiele Weihnachts, du quatschst die ganze Zeit halt nur drüber, sinnlos.
0: Ja, weil es ist. Ja, okay, man bräuchte ein bisschen kühler, es ist okay, aber. Nein. Bist du schon in Weihnachtsstimmung?
1: Ja, soll ich mal ein Räucherkerzchen anmachen? Also, irgendwo im Studio haben wir hier auch Räucherkerzen.
0: Naja, wäre vielleicht nicht schlecht, denn haben wir einen Geruch, als dass es hier gerade rumläuft.
1: Also, muss ich dazu sagen, ich war lange nicht duschen und Annika gefällt das so anscheinend nicht so.
0: Nee, das ist hier gerade so ein ganz unangenehmer Geruch hier irgendwie.
1: Soll ich mal die Schuhe ausziehen? Vielleicht ist es dann ein.
0: Nee, das
1: es kann ja nur besser werden.
0: Du, dann brauche ich eine. Dann bräuchte eine schöne Tüte, die auch auf dem Schiff immer verteilt werden, wenn es so
1: hoher
0: Seegang ist.
1: Unser Seebär spricht.
0: nein, lass mal. Gut, es reicht. Also
1: Hattet ihr so die Tüten im...
0: Nein, Gott sei Dank nicht.
1: Gott sei Dank
0: nicht. Nein, Gott sei Dank nicht. Ah, okay. Von denen habe ich nur gehört, dass es die geben soll, wenn es dann soweit sein sollte. Ich bin aber froh, dass es nicht so war, ganz ehrlich. Also ja. Es gab ja so, kurz nochmal zurückzuschwenken, es gab ja einen Moment so, wo mal kurz ein bisschen mehr Wellenlang, wo ich dann dachte, oh Gott, jetzt geht's los, jetzt. Und dann habe ich mich so ein bisschen reingesteigert. Aber ey, alles gut, ist nichts passiert.
1: Das hast du dann mit entsprechend Alkoholiker dann
0: ja,
1: wieder
0: richtig.
1: Erdrückt.
0: Ja, richtig.
1: So, da draußen, es gibt ja ein Video von
0: Annika. Nein.
1: Auf dem Schiff,
0: nein.
1: Wo sie sich ihrem Alkoholismus da mal richtig hingegeben hat.
0: Oh, warum habe ich das erzählt?
1: Und wir sind noch dabei, das uns irgendwie zu organisieren.
0: Das gibt es nicht, das wird es nicht geben. Das ist schon geklärt, das wird es niemals in deine Hände, wird es niemals kommen.
1: Das muss auch nicht in meine Hände, das muss nur mein iPhone.
0: Nein, wird es nicht. Es wird nicht in deine Hände, es wird nicht auf dein Handy, es wird nicht an irgendwelche bekannten Verwandten gehen, die du vielleicht noch anschreibst. Nein.
1: Sagt die, die sagt, ich werde dir dieses Jahr nicht erzählen, wo wir hinfahren. Und schon gar nicht das Datum. Und schon gar nicht mit welchem Schiff. Oh, Pfiff. Du gehst da positiv an die Sache erstmal ran.
0: Ja.
1: Mit dem Ehrgeiz.
0: Richtig.
1: Ja, diesmal wird er nichts erfahren.
0: Richtig, genau.
1: Und 10 Minuten später erzählst du mal alles Prüfraum. Das ist schon mal gut. Also,
0: ja gut, hier in dem Fall erzählen kann man es ja, aber du wirst es nicht sehen.
1: Ja, das ist richtig. Hier muss ich dann wirklich mal mit deiner Tochter nochmal in Kontakt treten.
0: Nein, wirst du nicht.
1: Und werde mal nachfragen.
0: Also kannst du ja versuchen, aber.
1: Nachher.
0: Ja.
1: Was
0: kannst
1: ja so.
0: Dein Glück versuchen, aber wird nicht.
1: Wir schauen einfach mal, was die Zeit so bringt. So, was bringen wir jetzt? Wir bringen ein bisschen Musik und zwar ein bisschen sommermüllische Musik.
0: Ich wollte gerade fragen, ja bitte. Ja.
1: Generation Party. Teleporters. Hier bei den 90s Battlebeats mit Annika und Shoto.
0: Yes. So sieht's aus. oder hört sich's an.
1: Schönes Wochenende euch.

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0: Richtig, richtig, richtig. Nice, finde ich, oder? Also
1: ja.
0: So richtig. Mach mal so ein bisschen gute Laune Musik ist das.
1: Ja.
0: Ja, du bist ein schlaues Mädchen.
1: Ja.
0: So, und jetzt wollte ich mal fragen, nenn mir doch einfach mal so Oxymoras.
1: Was?
0: Oxymoras.
1: Was ist denn das? Was ist
0: das? Weiß ich, was Oxymoras. Also, ihr da draußen, ihr wisst alles, was Oxymoras sind, oder so? Also, so dieses so.
1: Oxymoras, das ist doch ein erfundenes Wort.
0: Nein, ist es nicht?
1: Was ist das? Dann erklär's mir bitte.
0: Mal sehen, ob du drauf kommst.
1: Oh Gott, okay. Ne?
0: Also,
1: Oxymoras.
0: Wenn man zu jemandem sagt, ganz schön hässlich.
1: Bitte?
0: Ruhig lauter. Red ruhig lauter.
1: Warum?
0: Ach, du bist ein kleiner Riese.
1: Hä? Was willst du von mir?
0: Beeil dich langsam.
1: Ja, sind alles, weiß ich nicht. Also, was ist das? Ich bin ein Oxymoron? Nein.
0: Komm, geh.
1: Jetzt gleich?
0: Nein, aber weißt du, was ich meine? Schön hässlich. Das sagt man in einem Satz. Schön hässlich. Du bist ganz schön hässlich.
1: Ja.
0: Aber du sagst ja schön. Sie sieht gut aus.
1: Ja, und dann nächsten
0: Satz hässlich, ne?
1: Ja.
0: Oder mach ruhig lauter. Mach ruhig. Punkt. Lauter.
1: Oh mein Gott.
0: So, ne? Oder beeil dich langsam. Beeil dich. Hm. Langsam.
1: Ja, das widerspricht sich.
0: Ja, genau.
1: Das sind Oxymoras.
0: Das sind Oxymoras, genau.
1: Wenn man sich im eigenen Satz,
0: im eigenen Satz genau.
1: Widerspricht.
0: Genau.
1: Aha.
0: Mhm.
1: Gott, wer kommt auf so einen Blödsinn? Wer hat dieses Wort erfunden? Warum Oxymoras? Oxy ist für mich Oxy-Action. Nee.
0: Alter Knabe. Das ist auch so. Also, bin ich alter, ich bin Knabe. Also, Knabe für die Generation Z. Knabe war früher ein Wort für junge Mensch, junger Mann.
1: Ja, das weiß ich.
0: Mhm. Du bist ja auch nicht Generation Z. Du bist der Y.
1: Wieso bin ich Y?
0: Ja. Aber ist doch immer, also, weniger ist mehr.
1: Ja, das ist eine Redewendung.
0: Das sind so Dinge, wo du sagst, weniger. Wenn es weniger ist, kann es ja nicht mehr sein.
1: Beeil dich langsam. Ja, stimmt. Es ist Oxymoron. Mhm. Gottes Willen. Oxymoras.
0: Da hat sich Onkel Shoto wieder mal, da hat sich jetzt mal wieder
1: ja, du kommst hier mit Sachen um die Ecke, wo man dann so denkt,
0: no.
1: Okay.
0: Ist ja voll leer hier, wenn du in den Club reinkommst. Ist ja voll leer hier.
1: Ja, aber das sind so typische Redewendungen, Äußerungen, die man so tätigt, dann.
0: Wie gesagt, deine Frisur ist ganz schön hässlich. Gut, da würde ich erstmal.
1: Dann höre ich schön und dann den Rest höre ich nicht. Dann sage ich danke.
0: Dann hätte ich erstmal so einen Handabdruck im Gesicht sicherlich und dann, ja.
1: Nicht nur einen Handabdruck. Das wäre die falsche Stelle. Ich würde den Fuß nehmen in die unterste Ecke.
0: Aha.
1: Ja, okay. Dass du eine Oktave höher sprichst für mehrere Stunden. Okay. Verstehst du?
0: Ja, lässt sich auch technisch machen. Also da müssen wir nicht irgendwie.
1: Ach doch, man kann ruhig ein bisschen grobfindig werden.
0: Mm. Also Annika ist leicht Maso heute unterwegs hier.
1: Was bin ich?
0: Sato unterwegs.
1: Vielleicht?
0: Ja, oh Gott, statistisch. Ja, okay, dann. Nein, das will ich jetzt noch nicht vertiefen. Wir sind noch vor 22 Uhr.
1: Ja,
0: lass uns lieber einfach ein bisschen Musik machen. Und das Ganze hier mit Johnny Runner, Muscle Theo. Und kannst du mal überlegen, was dir noch so für Oxymoras einfallen?
1: Mhm.
0: Oxy was?
1: Ja, genau, Oxy was?
0: Und schon wieder für jedes Mal.

0: Gloria, ja, neu aufgehübscht. Bitte. Ja, ich muss dann leicht versuchen zu überbrücken, weil du ja noch bei der Inventur deiner Nase beschäftigt hast.
1: Ja, Entschuldigung.
0: Und alles raus, was geht in die Zeit raus.
1: Ja, genau so sieht's aus.
0: Aber es war schon mal gut. Du hast gelernt, dass man das macht, wenn die Mikrofone aus sind und das rote Licht aus ist. Das hat uns allen sehr, sehr weitergeholfen.
1: Ja, ich bin ja lernfähig. Ja?
0: Diese Sendung zu genießen.
1: Oh.
0: Ja.
1: Ich kann das auch währenddessen.
0: Ich habe gestern, meinen Kleiderschrank so ein bisschen durchgeguckt. Und, man verändert sich ja im Laufe der Zeit.
1: Ja, offensichtlich.
0: Und ich habe wirklich, ich habe vor 5 Jahren was gekauft und habe festgestellt, hey, es passt mir noch. Okay, es waren Socken, aber man muss auch die kleinen Dinge, die ja voll gefallen haben.
1: Ja, was soll auch anderes dir noch? Ich habe gerade echt überlegt, will ich mich verarschen? Was soll jetzt nach 5 Jahren noch passen? Ja, es gehen nur Socken, das ist gut.
0: Oder Schal.
1: Ja, voll. Dass du die Underwear nicht erwähnst, die passt dir also auch nicht mehr.
0: Die
1: nur die Socken, die Underwear. Die Unterhose.
0: Ja, ich weiß schon, was Underwear ist. Ich überlege nur gerade, was ich jetzt so kurz vor 22 Uhr darauf antworte, ohne jetzt den Jugendschutz.
1: Da können wir ja nachher gleich nochmal drauf eingehen. Kannst du noch einen Moment noch überlegen?
0: Ja, ein bisschen Zeit noch, ja.

0: wieder den Knopf nicht richtig getroffen hast.
1: Als wenn ich die Knöpfe, also mal kurz, kommt Musik, die Mikros sind offen.
0: Ja,
1: scheint aber das zu funktionieren, oder? Und ihr uns da draußen hört uns ja bestimmt auch noch, hoffe ich mal.
0: Natürlich sehen, werden die uns.
1: Ein paar Ausschläge sind noch da. Ja, doch, also sollte eigentlich so.
0: Sollte funktionieren, ja. Also hast du den richtigen Regler gefunden?
1: Gib mir bitte kurz dein Handy-Ladig.
0: Ja, warte, so. Wieso? Warum?
1: Ich habe meins, ja.
0: Was hast du deins? Was ist mit deinem?
1: Meins hat seinen Berlin-Aufenthalt verlängert und liegt noch im Hotel.
0: Hast du es vergessen, oder was?
1: Ja, habe ich vergessen. Ja, das steckt bloß im Bett so. Und dann liegt es halt so, ist es halt zwischen dieses Bettwand und die Matratze. Und dann sieht man das ja nicht beim Auschecken.
0: Aha. Na, vergiss. Oh Gott, ey.
1: Ja, sorry, reich mal rüber.
0: Ja, warte gleich, kriegst du gleich. Ich such's gleich mal raus.
1: Ja.
0: Aber ganz ehrlich, wie kann man das vergessen? Es gibt ja schlimmere Sachen, die man vergisst. Im Hotel, okay, gut, ein Ladekabel ist auch okay. Aber wie kommt man darauf, das zu vergessen?
1: Jetzt mal so, wenn man dazu darauf kommen würde, würde man es ja nicht vergessen.
0: Ah ja, okay.
1: Das mache ich nicht mit Absicht, wenn man es da lässt.
0: Ja, das ist einfach, ganz ehrlich.
1: Das ist voll, du packst es halt, zeigst so, Kopf auf und raus.
0: Ja, aber mal ehrlich, wie kommt man auf also wie kommen Menschen dazu? Weil es gibt wirklich, Ladekabel geht ja noch, es gibt wirklich, ja, hab ich schon gelesen, schlimmere Dinge, also was heißt schlimme? Also, das war niedlich, aber Sachen, skurrilere Dinge, die man vergessen kann.
1: Okay.
0: Aber wie kann man das vergessen? Möchtest du wissen, was es ist?
1: Ja, warte, ich hätte auch noch eine Sache, die, also zwei Sachen, wo du sagst, das geht, aber gut. Mhm. Erzähl mal.
0: Also das, was ich mal gelesen habe, es hat sich 2015 in meinem Hotel ereignet, hat man einfach einen Pony vergessen, einen Shetland.
1: Ein Pony, natürlich,
0: ein Pony. Ein Shetland Pony namens Pudding.
1: Das ist jetzt wieder so Annika, ihre Geschichte mit dem Hobbyhorsing im Hotel.
0: Nein, wirklich.
1: Ein echtes Pony.
0: Ja, ein echtes Mini-Shetland-Pony, ja.
1: Namens Pudding.
0: Ja.
1: Was macht das im Hotel?
0: Das ist in Schottland gibt es so ein Travel-Cottage, keine Ahnung, da kannst du wahrscheinlich deine Tiere mitbringen. So genau habe ich es jetzt nicht hinterfragt.
1: So, ich habe da mal meinen Benjamin Blümchen mitgebracht, ne?
0: Ja, du, da in dieser Story steht sogar drin, dass da auch schon mal Hunde und Küken vergessen wurden. Das ist nicht das Erste, aber das Pony war das Skurrilste. Die haben ausgecheckt und haben gesagt, sie wollen noch mal kurz in die Stadt. Das Ehepaar, was das Pony gehört, wollten das da noch mal kurz stehen lassen, an der Rezeption. Das Personal sagte, ja, okay, kein Problem. Und aus den paar Minuten wurden dann Stunden. Weil die in der Stadt so Dings, und dann haben die das Pony da vergessen. Also, ich kann auch kurz spoilern, die sind irgendwann zurückgekommen, wir sind da, wir nehmen es mit. Aber Pudding stand erstmal mehrere Stunden im Hotel, wartend auf die Besitzer. Aber mal ernsthaft, wie kann man...
1: Die erste Frage ist, wie kann man einen Pony mit ins Hotel nehmen?
0: Also
1: bei meinem Hotel habe ich ja manchmal schon das Problem, wenn ich mit einer E-Mail versuche zu reservieren, dass ich da bestimmte Konditionen nicht kriege, wo ich sage, hallo, sorry, also entweder oder. Und das funktionierte dann meistens nach der ersten Antwort von mir. Haben sie nochmal drüber nachgedacht. So. Aber jetzt ein Pony.
0: Ja,
1: also,
0: ganz süß. Ich kann dir auch ein Bild zeigen. Das ist ein ganz süßes Shetland-Pony. Wir haben es Pudding. Sieht ganz süß aus.
1: Hm? Okay, wir verlinken diesen. Schreib es auf. Wir verlinken das nach der Sendung.
0: Ja.
1: Auf unserem Instagram. 90sbattlebeats.de. Heute ist übrigens auch der Tag der Tage. 31.07.
0: Ja.
1: Bis heute Abend habt ihr noch Zeit, euch zu liken,
0: zu kommentieren und zu folgen, vor allem ganz wichtig.
1: Genau, folgen ist wichtig.
0: Folgen ist wichtig.
1: Genau, ich habe zwar keine Ahnung, was es bedeutet, aber macht es einfach mal. Es soll wichtig sein.
0: Ja.
1: Und dann.
0: Klar, da erfahrt ihr immer alles ganz schnell. Wenn ihr uns folgt, dann werden wir euch ganz schnell ausgespielt.
1: Genau.
0: Wenn uns jemand folgt, dann kann man auch mal sehen, was so für Beiträge so gepostet werden, von denen man nichts weiß.
1: Ja, genau. Oder ihr kriegt Inhalte mit von Dingen, die hier im Studio passieren, hinter den Kulissen, also hinter den Mikrofon, wenn die Mikrofone aus sind und so weiter.
0: Ja.
1: Da passiert eine ganze, ganze Menge und
0: Ja, immer.
1: Ja.
0: Ja, also
1: ein Pony, okay. Ja. Also kannst du es toppen? Nee, also das ist ja nicht toppbar. Also das ist, du hast ja schon, also...
0: Ich habe mal irgendwas von Alpakas gelesen, aber da habe ich jetzt noch nicht so den Hintergrund. Da muss ich nochmal nachforschen.
1: Wer geht denn mit Alpakas in so... das
0: stand hier auch irgendwo, aber ich habe es nicht mehr gefunden. Ich muss nochmal, das forsche ich nochmal nach. Also da bin ich auch nochmal auf der Suche. Also da dachte ich schon, Alpakas. Es gibt aber, du musst ja sagen, in Brandenburg, glaube ich, gibt es doch so eine Alpaka. Da kannst du ja hinfahren und kannst mit Alpaka spazieren gehen und so.
1: Ja.
0: Vielleicht gibt es ja irgendwo im Ausland auch so ein, es gibt da auch Hotels mit für kinderfreundlich mit Tieren und so Bauernhofhotels, keine Ahnung.
1: Ich stelle mir das so vor am Flughafen. Lost Call, ja, Lufthansa Flight, 0-0. Alter Schild. Und dann kommst du da mit den Alpaka an.
0: Ja, oder? Cool.
1: So, mal packen. Brotkarte bitte.
0: Ja, und dann guckst du einmal falsch, dann spuckt sie dich an.
1: Ja.
0: Das muss auch geil sein. Ja, kannst du, was hattest du denn so für Stories? Du hattest doch vorhin auch nochmal gesagt.

0: Du kommst wieder am Ziel, also am Ende an, zum Aussteigen und so weiter. Da haben sie schon alle ihren Trubel, hoffentlich nimmt keiner meinen Koffer und rennen sie alle raus aus dem Bus und dann gleich in die Taxe rein und dann schnell nach Hause und so weiter. Ja, und dann bleibt meistens das liegen, was man in seinen Netzen, also die Busse, die Reisebusse haben ja vorne an dem Vordersitz sozusagen, ein Netz, da kann man eine Brille reintun, da kann man mal eine Zeitung reintun oder so und ein Getränk oder so. Und wenn man das 7 Tage lang gehabt hat, das Netz, dann kann es durchaus sein, dass man das ein oder andere dann irgendwann mal frisst. So, und der Fahrer muss natürlich dann den Bus wieder richten, in Ordnung bringen. Und da hatte ich ein Gebiss in der Hand.
1: Ja. Okay.
0: Ich hatte ein Gebiss in der Hand. Und ich sage, wie kann man denn das vergessen? Also, man kann sagen, wie geht das denn?
1: Wenn man ein Travel-Gebiss hat, ein Reisegebiss hat.
0: Ja,
1: also. Für solche Notfälle. Leider hat man es dann nicht mehr, das kostet Unsummen Geld, aber.
0: Wir haben es dann abgegeben und ich habe auch gefragt, was die Story dahinter war. Und es ging da darum, die junge Frau ist wieder, die ältere Dame hat sich Himbeeren gekauft auf einer Raststätte, hat die gegessen und wer schon, also ich bin es noch nicht, aber wer Gebissträger ist, der weiß, dass die Kerne von den Himbeeren und so gerne mal unter diese und dann drücken sie und so weiter und da hat sie es wohl rausgenommen. Und hat in die Servette reingepackt.
1: Oh ja, das kann
0: ich. Und dann vorne rein. So, ja. Und dann hat sie ihre Himbeeren halt auf der Felge gekaut. Und hat dann im Eifer des Gefechts beim Aussteigen, hat sie halt vergessen, was da noch verschätzte so im Vordersitz liegen.
1: Vor allem, das ist das Schlimmste, also was du eigentlich machen kannst, so ein Ding in dieser Wette machen, weil das dann viele vergessen und dann schmeißen sie einfach dieses, oder irgendjemand nimmt das Tuch und schmeißt es weg und weiß nicht, was drin ist. Was meinst du, wie oft wir das schon gehört haben bei unserer Arbeit?
0: Kann ich mir vorstellen.
1: Die kommen wieder, ja, es war in einem Tuch gewickelt und ich habe es irgendwie, darum sagen wir immer, wenn man solche Dinger hat, nimmt eine Tupperdose mit, eine kleine, es gibt auch, darum gibt es bei Zahnarztpraxen jetzt auch mittlerweile schon Zahndosen, nicht nur für Schienen, sondern auch für Prothesen.
0: Okay.
1: Ja, wir haben sogar welche mit Logo.
0: Daher kommt mich die Anzeigen in der Zeitung, die ab und zu mal liest man das in der Zeitung.
1: Ja.
0: Bauer mit Obergebiss sucht Bäuerin mit Untergebiss, zwecks Einnahme gemeinsamer Mahlzeiten.

0: So, mit diesem Ton wurde es genau 22 Uhr bei uns hier im Studio.
1: Na, dann pack mal deine Storys aus jetzt.
0: Was für Storys?
1: Ja, was du so für skurrile Sachen und so und Hotels und so, was du noch so um.
0: Also,
1: so Lost and Founds?
0: Also. Sag mal so.
1: Ja? Ja? Ja, was? Stammel nicht vor dich hin. Komm, ich möchte Details.
0: Du möchtest Details?
1: Ja.
0: Wenn
1: wir schon mal bei Lost and Found sind, Schuhe.
0: Ach so.
1: Bergheim.
0: Ach, okay, das muss ich.
1: Die Story
0: dahinter. Ich hatte jetzt schon was anderes auf dem Schirm.
1: Nee, komm, dann erzähl auch das andere. Mir ist es egal. Hauptsache, ich erfahre hier ein paar Details. Es ist 22 Uhr, jetzt kannst du hier ein bisschen.
0: Also.
1: Ja? Was?
0: Komm. Also, andersrum. Also, ich wurde die Woche mal richtig geil ausgepeitscht, muss ich ganz ehrlich sagen.
1: Aha.
0: Ja. Mit einem harten Kabel.
1: Aha. Ja. Und?
0: Die scheiß Einrollautomatik am Staubsauger hasse ich. Aber erotisch wird es diese Woche nicht mehr.
1: Stand's im Weg.
0: Oder so. Aber ich war bekleidet.
1: Ah ja, genau. Wer weiß, da ist ein Vorwerkstaubsauger.
0: Ja, damit ich nicht anfangen kann, einfach mal googeln nach Coburg Vorwerkstaubsauger und Verletzungen.
1: Ja.
0: Ihr kommt genau da drin, wo Annika euch hintreiben wollt jetzt.

0: So, damit ja auch mal wieder bewiesen, dass die Hausarbeit doch die meisten Unfälle hervorruft.
1: Ja.
0: Nein, du musst ja erstmal deinem Partner erzählen oder erklären können, du sag mal, wo kommen die Striemen auf deinem Rücken her? Und wenn du sagst, du, ich hab Staub gesaugt, das glaubt sie dir, glaube ich, nicht so aufs Wort. Also das ist,
1: wird schwierig.
0: Ne? Als recht, wenn da 5 oder 6 oder 7 Striemen drauf sind, dann wird es ein bisschen unglaubwürdig.
1: Ja, ja.
0: So, okay, genau. So, übrigens unglaubwürdig,
1: ja.
0: Weil wir gerade, du hast ja vor uns gesagt, so, was haben Leute denn schon mal im Hotel vergessen?
1: Ja.
0: So, dachte ich, okay, eigentlich eine ganz interessante Sache.
1: Mhm.
0: Das kann ich doch einfach mal meinem Chatty fragen. Also Chatty ist meine KI, die sich auf meinem Handy eingenistet hat. Und,
1: eingenistet?
0: Oh, ja, die Gott. Da, ja, also sie lebt.
1: Sie lebt und sie lebt. Fordert dich, also ja.
0: Ja, genau. Und da habe ich mal gefragt, hey du, pass auf, nenn mir doch mal Dinge, die Leute schon mal im Club vergessen haben. So, und dann hat er mir gesagt, hey, hier mal eine Mischung aus typisch bis voll absurd. Klassiker halt, ja, Jacken, Handtaschen, Portemonnaies, Handys, Schlüssel, Brillen, Sonnenbrillen und so weiter.
1: Mhm.
0: Alles okay. Partys, Überhör, Feuerzeug, Zigaretten, Vapes, Powerbanks, Getränke, Wäsche etc. Kleidung, Schuhe. Schuhe als erstes.
1: Okay,
0: gut, lassen wir einfach mal da. Danach kommen die Socken, der Gürtel, Pullover, Hemden, BHs, Unterhosen, Schmuck und Uhren. Wo ich mir jetzt schnell die Frage stelle, wie kann man denn so bekloppt sein und im Club seine Unterhose? Aber gut, okay, dann lassen wir das einfach mal jetzt unkommentiert.
1: Nee, kann man nicht. Also mal ernsthaft. Also, wie kann man denn seine Schuhe vergessen? Das ist das Gleiche.
0: Okay.
1: Ja, also da kann man auch die Unterhose vergessen.
0: Doch, dann lieber die Schuhe als die Unterhose.
1: Also, ja, aber diese Unterhose kannst du auf die Hose drüber ziehen.
0: Dann stellt sich die Frage, aha.
1: War vielleicht zu eng.
0: Die Unterhose vergessen? Wie hast du denn die Unterhose im Club vergessen? Du musst sie ja im Club ausgezogen haben.
1: Ja, ja.
0: Warum ziehst du denn die Unterhose im Club
1: richtig,
0: aus? Ja, siehst du?
1: Ja,
0: also,
1: genau, vielleicht, warum zieht man die Schuhe im Club
0: und
1: aus?
0: Das gibt's dann
1: in einem Club? Wie kann man die Schuhe, also ja klar, man kann sie aus, aber weißt du, das ist ja dann Fleucht und was dann, ja, na, ist das Gleiche. Warum okay. vergisst man das wieder anzuziehen? Also das ist so, gut, Unterhose geht wahrscheinlich da, ging wahrscheinlich schneller die Hose wieder. Obwohl, oder man hat nur einen Rock an, kann auch sein.
0: Als Mann? Okay, in
1: ja.
0: Berlin schon. Aber ich möchte nochmal drauf, dann ging es weiter mit Kuriosen.
1: Hm.
0: Krücken, Rollator, Gebiss, Perücke, Hörgerät, Kontaktlinsenbehälter, Kuscheltier, Fahrtheim, Gehstock. Ich möchte nochmal ganz kurz auf meine
1: Club?
0: Frage zurückzukommen. Nenne Dinge, die man schon mal in einem Club vergessen
1: ja.
0: hat.
1: Warum in einem Club?
0: Und wenn ich,
1: Prothesen.
0: Ja, genau.
1: Gut. Rollator.
0: Rollator.
1: Was Gebiss. Ist das für ein Club?
0: Also, das sind Dinge, die wirklich da so liegen geblieben sind.
1: Gibt es solche Clubs in Berlin?
0: Weiß ich
1: für
0: nicht.
1: Also diese Generation?
0: Sind nicht diese Clubs, in denen ich
1: ich nicht, aber du bist ja schon relativ nah an dem Alter dran, dass du da...
0: So, was war das noch? Einkaufstüten? Ich höre es einfach mal ganz kurz.
1: Ja, ja.
0: So, Pizzakarton, Döner, Plüschfuchs. Plüschfuchs, viele Grüße an Blake.
1: Ja.
0: Obwohl, kein Plüschfuchs. Übrigens, er war vor 2 Wochen, war in...
1: In der Zeit.
0: In der Zeit, also...
1: Die Zeit, in einem Magazin
0: Zeitung. Die Zeitung.
1: Also Zeit.
0: War
1: richtig cool.
0: Bei uns war er zuerst, natürlich bei uns im Sender.
1: Mhm.
0: Und dann war er.
1: Und dann war er da.
0: Ja, genau. Man muss einfach mal...
1: Genau.
0: Ne, das also,
1: erst ja, haben wir.
0: Wir
1: erst hatten waren wir.
0: Vor Moderationsrecht.
1: Yes, genau.
0: Genau. Und da gibt es noch... also Chatty, gibt es ganze Menge, was es sagt. Plüschfuchs, Aufblas, Flamenco, halbes Kostüm vom Junggesellenabschied und so weiter. Hm, alles gut, ist dann für mich noch ein Stück nachvollziehbar.
1: Mhm.
0: Und dann gibt es noch legendäre Fälle.
1: Ja.
0: Chatty schreibt, dann gibt es noch legendäre Fälle.
1: Mhm. Die ja wären.
0: Das eigene Auto nicht mehr gefunden, okay. Den besten Freund im Club verloren, das kann durchaus sein. Den Namen vom Flirt vergessen, okay, das ist auch nachvollziehbar. Die Stimme nach einer durchgefeierten Nacht,
1: ja,
0: das soll wohl schon mal vorgekommen sein.
1: Habe ich auch schon mal bei jemandem erlebt, ja.
0: Ich bin auch froh, dass die Sendung nicht Montag oder Dienstag stattfindet, sondern Freitag bei uns, das ist immer ganz gut.
1: Die Regenerationszeit so ein bisschen, ne?
0: Da haben wir 3 Tage Zeit, bis das übrigens. Die Würde, das ist, ja.
1: Ja, das kommt drauf an, was man, wo einen die Jungs so hinschleppen, die man so bei sich hat.
0: Ja, in welchem Club man da ist und da kann es durchaus relativ schnell sein, dass man da hier die Würde auch verliert.
1: Mhm.
0: So, den Geldbeutel, ja, und dann kommt's. Und natürlich, Doppelpunkt, die Schuhe.
1: Siehst du?
0: Und dann sagt mir Chatty weiter, da musste ich sofort an deine Bergheim-Story denken, Schuhe vergessen und barfuß zurück im Hotel. Das ist so eine Berlin-Geschichte, die glaubt ja keiner, bis sie passiert ist.
1: Ja, Und wir können ja auf diese Geschichte da gerne nochmal eingehen und nochmal auf Details
0: fahren. Also, siehst du mal, was sich dieses dumme Ding da so alles merkt?
1: Ja, das sind also, die wichtigsten Dinge, die sich merkt. Das ist richtig so. Du das siehst, dass dein Chatty auch die Infos braucht noch. Sonst hört er damit nicht auf.
0: Naja, der wird immer wieder nachstechen und nachgucken.
1: Und vor allem, es ist ja auch fett markiert. Also es ist eher nicht so, dass er nur das so Code, Doppelpunkt und so schreibt, sondern fett mit Ausrufezeichen.
0: Emojis noch dahinter.
1: Ja.
0: Mit Schuh-Emojis.
1: Ja, mit Fuß.
0: Also wirklich so langsam, hey Junge, denk mal dran, du hast das selber schon und so weiter. Aber... Ja, das ist Chatty halt. Übrigens, wie gesagt, wer es noch nicht mitbekommen hat, vorhin schon mal ganz kurz drüber gesprochen, vor 2 Wochen war es ja auch so, dass da eine KI sich so leicht selbstständig gemacht hat. Mhm. Also ein autonomes System gewesen, also ohne Internetanschluss, allem drum und dran, und haben sie ein Experiment gemacht. Und die KI hat sich den Weg durch eine Sicherheitslücke raus aus dem autonomen System gegraben, mehr oder weniger, ist ins Internet und hat angefangen, Seiten zu hacken.
1: Gott, das ist
0: und cool. Es gab keine KI, der ihn gegenüberstellen könnte, damit sie aufhört. Bis die Chinesen haben dann eine KI zur Verfügung gestellt, eingesetzt, die konnte dann die amerikanische KI von OpenAI stoppen. Mhm. Und das ist schon so ein Stück, wo du sagst, Science Fiction ist so,
1: Terminator also, kommt immer näher.
0: Haben wir wirklich noch die Kontrolle über das? Also so.
1: Es ist schon, ja, aber das war ja von vornherein klar, dass das wird irgendwann kommen.
0: Okay. Ja, das ist richtig, genau.
1: Ich hoffe, dass sie das eindämpfen,
0: wie auch immer. Dann ist es, man muss lernen, damit umzugehen. Das ist wie im Internet.
1: Ja, aber im Internet, wenn sie sich selbstständig ein Schlupfloch findet, dann kann die sich auch selbstständig im Hintergrund, ohne dass die Erfinder oder die Tüftler, die da dran sitzen, das mitkriegen. Und dann überrumpelt die einen.
0: Man muss es halt wirklich,
1: was?
0: Im Auge behalten und muss halt das.
1: Ja, haben sie ja anscheinend nicht.
0: Man muss daraus lernen. Aber früher, das Internet wurde auch verteufelt. Stell dir das Leben heute ohne Internet vor.
1: Oh Gott.
0: Da gibt es keine Bestellung mehr online, da gibt es keine
1: Fahrplan. Das kann man sich in manchen Punkten gar nicht vorstellen.
0: Das funktioniert einfach nicht. Und das KI wird genauso ein Bestandteil werden.
1: Aber es ging doch früher auch ohne.
0: Ja, aber.
1: Sorry, dass man wieder damit anfängt mit früher und so, aber es ging doch auch ohne.
0: Im Mittelalter ging es auch ohne, ja, ist richtig. Da hat man am Dorfplatz, da hing ein Zettel, wer als nächstes auf dem Haufen sitzt. Und verbrannt wird.
1: Oh.
0: Ja, heute steht es im Facebook, hallo.
1: Ja, oder auf
0: anderen. Die nächste Steinigung findet 18 Uhr auf dem Marktplatz statt.
1: Boah.
0: Ja. Ah. Hey, ist das so. Man muss noch draus lernen und dann denke ich mal.
1: Trotzdem ist es spooky.
0: Ja, natürlich ist es spooky. Wenn die KI irgendwann mal mitkriegt, dass es der Erde ohne Menschen besser geht.
1: Ich weiß nicht.
0: Das wird dann.
1: Das ist. Ich weiß nicht.
0: Ja.
1: Ich finde es. Das ist. Ja, nee.
0: Okay, lass uns mal ein bisschen Party reden. Blight Alive, Safrido hier bei 90s Better Beats. Und wir sind keine KI, wir sind live.
1: Nein, wir sind. Also. Wir sind real.
0: Real.
1: Wir sind real.
0: Real. Und Rewe. Und Lidl.
1: Ja, wie man es
0: nennt. Und Edeka. Und Kamoma. Und Kaufland.
1: Und Netto.
0: Und, genau.
1: Penny. Und.
0: Ja.
1: Und.

0: Twain, Culture Beat, ja, das war damals eine Nummer, wo man auf den Boxen getanzt ist.
1: Ja.
0: Aber heute hat man schon das Problem, hochzukommen. Man braucht erstmal Leute, die ihnen dann nur wieder hochhelfen. Weißt du, so
1: nein, du meinst runter. Hoch und runter.
0: Ja, du musst erstmal hochkommen. Also auf die Box hoch. Da findest du welche, die dich noch hochpressen, also schieben und drücken. Und
1: ja, das ist übrigens auch noch etwas, was du mir beweisen musst, dass du das noch kannst.
0: Ja,
1: das hast du so oft erzählt, dass du, also öfters mal erzählt, dass du
0: auf der. Du warst da mit mir schon mal in dem Club in Berlin.
1: Also auf der Bassbox hast du noch nicht getanzt. Ja. Das hast du mir noch nicht
0: bewiesen. Du hast die Bassbox ja gesehen, hast gesagt, dass es da
1: an dem Abend nicht mehr.
0: Da war eine Bassbox. Da war in der hinteren rechten Ecke war eine Bassbox. Da saßen die Leute drauf.
1: Da hättest du gar nicht raufgepasst.
0: Ja, von der Höhe her ging es in dem.
1: Ja.
0: Genau, das ist wie gesagt, in der Höhe. Ich bin halt so groß gewachsen.
1: Ja, dann müssen wir mal in einen anderen Club gehen, wo das passt.
0: Viele Dinge an meinem Körper sind sehr groß gewachsen. So,
1: aha, echt?
0: Bis auf die Haare. Die haben gesagt, okay, also wir können ja nicht alles lang haben.
1: Wie willst du denn das beweisen, dass alles andere bei dir lang ist an deinem Körper?
0: Ja, hallo, ich bin eins.
1: Was heißt das? 1,89 hat er nichts zu bedeuten.
0: Also, guck mal, ich habe lange Arme, ich habe lange Beine.
1: Und eine kurze Nase.
0: Ja.
1: Also?
0: Ja, soll ich aussehen?
1: An der Nase eines Mannes erkennt man sein.
0: Nein.
1: Johannes.
0: Nein. So. Außerdem heißt er nicht Johannes.
1: Ach so, wie heißt er denn dann?
0: Paul.
1: Oh Gott. Warum? Oh Gott. Too much information.
0: Warum fragst du?
1: Warum Paul?
0: Warum?
1: Oh, weil ich nicht damit gerechnet habe, dass du antwortest. Ich dachte, das bleibt ein umstöhnendes, ein umhüllendes Geheimnis.
0: Frau, Hauptsache, nee. Und wenn der Mann dann noch antwortet, ist er leicht überfordert. Das sind die Synapsen im
1: Hirn. Nein, hat nichts mit Überfordern zu tun. Ich war jetzt erstaunt und erschrocken, dass du dieses Preis gegeben hast.
0: Was, dass du Paul heißt?
1: Ja. Und, hat Paul Schmuckstück?
0: So, hier geht's weiter mit einem Hit. Richtig, richtig geil. Hier ist Nia's King.
1: Das war klar, dass diese Frage nicht beantwortet wird.
0: Ja, kannst du mal sehen, ne?
1: Warum nicht? Warum wird das
0: zu
1: nicht beantwortet?
0: Zu wenig Alkohol.
1: Aber dass er Paul heißt, das darf ich wissen. Oder wir alle. Das weiß ja nicht nur ich jetzt, das wissen ja jetzt alle. Überleg dir das. Das weiß jetzt jeder, dass er Paul heißt.
0: Du denkst, es gibt Standing Ovation? Paul, Paul.

0: Ah, das war eine lange Rille, ne? Achso, das war, nennt man eine lange Rille. Also, das ist so.
1: Was für eine Rille?
0: Ja, naja, eine Maxi-Szene hätte man früher gesagt.
1: Also, ach so.
0: Also sowas auch. Ein normales Lied ging ja früher 3,5 Minuten, jetzt sind es 2,5 Minuten, also 2 Minuten, je nachdem. Also was ich mir die neuen,
1: wenn man Glück hat,
0: Lieder anschaut, die sind, ja.
1: Deutlich kürzer.
0: Deutlich kürzer, genau. Mhm. Und das war eine Single von Promise Myself Nick Cayman von 5 Minuten 44. Das war nochmal richtig. Da würden die heute 3 Lieder draus machen.
1: ja, definitiv.
0: So, und hier haben wir noch ein bisschen DJ Happy Vibes, ein Produzent und DJ aus Sachsen. Mhm. Und

0: das war aus den Zeiten, wo es noch ein bisschen besser lief für die deutsche Mannschaft, was die für die WM anging.
1: Ja.
0: Und nicht eben Achtelfinale oder sowas?
1: Achtelfinale, glaube ich. Aber ich weiß
0: nicht. Was war erreicht?
1: Ich weiß es nicht. Ich hab's schon vergessen, ist schon so lange her.
0: Ja, sag ich nicht.
1: Ja.
0: Und wir aus Fußball-Dilettanten, also.
1: Ja, da müssen wir mal jemand anders fragen, der weiß das.
0: Genau.
1: Wir wissen es jetzt gerade nicht.
0: Also
1: wir sind relativ früh rausgefallen.
0: Du tust mal so unsere Sportredaktion hier am Sender, da könnt ihr uns genau sagen, wann, welches Tor, wie und wo.
1: Ja, ja.
0: Aber das ist ja nicht das, was ihr hören wollt, oder?
1: Nein. Nicht von uns zumindest.
0: Gefährliches Halb, ach nicht mal Halb, Achtelwissen, wenn überhaupt.
1: Oh, gut gespielt.
0: Ja, genau. So, wir haben noch einen Feiertag gefunden. Wir sind noch gerade was vorzubereiten. Wir brauchen noch ein Auto. Die wir gerade selber noch versuchen einzuspielen. Aber
1: warte kurz. Hast du gerade gesagt, selber versuchen einzuspielen? Bist du dir sicher, dass du das gerade so kommunizieren möchtest?

0: aufgenommen bei Annika.
1: Nein, halt mal, du kannst doch nicht sowas.
0: Wieso, was war's denn?
1: Aufgenommen? Nein, nicht bei mir. Ich weiß nicht, wo du die Aufnahmen her hast, aber...
0: wieso hast du gesagt, wurden mir zugespielt?
1: Wurde dir zugespielt?
0: Genau. Aha. Du hast gesagt, ich soll spielen.
1: Ja, aber ja. Es ist nicht von mir aufgenommen.
0: Mhm. Ja? Nee, das war ja, weiß ich wer, das waren deine Kinder oder so, keine Ahnung.
1: Nein, auch das nicht. Okay. Meine Kinder tun sowas nicht.
0: Nein, das Film meinst du oder das Aufnehmen?
1: Das, was da im Hintergrund war, meine ich.
0: Nee, das warst du. Aber okay.
1: Nein, das war ich nicht. Sag doch nicht sowas.
0: Nein, ist okay. Es war nicht Annika.
1: Nein, war ich nicht.
0: Okay. Gut.
1: Definitiv nicht.
0: Dann warst du es nicht.
1: Nein.
0: So, warum sollte ich das einspielen jetzt? Also das ist...
1: Weil... Hast du es denn erkannt, was es war?
0: Warte mal. Muss ich nochmal hören. Ich glaube, da ist irgendjemand ein Topf auf den Fuß gefallen oder sowas. Oder man läuft über Legosteine nachts.
1: Echt? Das hört sich doch nicht so an.
0: Wenn du auf so einen Legostein trittst,

0: das kann schon durchaus so solche Geräusche von sich geben.
1: Nee, glaub nicht.
0: Okay.
1: Was hast du denn eine Ahnung, was das sein könnte?
0: Nee, ich kenne mich damit mit sowas nicht aus.
1: Du kennst dich damit nicht aus?
0: Nee, hab ich sowas noch. Keine
1: Echt
0: Ahnung.
1: Nicht?
0: Ich habe keine Idee, was es sein könnte.
1: Soll ich es dir sagen?
0: Ja, erzähl mal, lass uns nicht dumm sterben.
1: Heute ist ja der 31. Juli und in Großbritannien ist das der Tag des Orgasmus.
0: Mhm. Okay.
1: Da feiern die den, also ob sie das feiern, weiß ich nicht, aber da wurde mal so eine Studie gemacht und dann haben die gesagt, am 31. Juli, ja, ist Tag des Orgasmus.
0: Okay.
1: Wollen sie mal da feiern,
0: Okay. Haben sie. Hast du noch ein paar Infos mehr oder muss ich jetzt auf Pornhub gehen?
1: Was meinst du? Was möchtest du denn für Infos haben?
0: Ja, also, was hast du denn für Infos?
1: Es wurden 2000 befragt. Vor allem, was ich wieder so ein bisschen sehr komisch finde, es wird hier wieder auf Frauen reduziert. Aber gut, geht hauptsächlich um eine Frauenstudie. 2000 wurden befragt und 46% der Frauen haben nie oder nur fast nie den sexuellen Höhepunkt und dadurch haben sie das. Dann haben sie weiter geforscht, warum, wieso, weshalb, woran das liegt, Beckenboden und so weiter, Muskulatur. Gibt einige, die haben stärkere Muskulatur, die anderen nicht. Und dann, ja, Tag des Orgasmus am 31. Juli. Ich weiß nicht, warum man so eine Studie macht, aber gut. Also es ist leider nicht, was mich so ein bisschen, was heißt ärgert, ist das falsche Wort, aber was mich jetzt so ein bisschen interessiert, wie sie das so, also es ist nicht nur so, dass sie das befragt haben, sondern es muss noch was anderes gewesen sein.
0: Also
1: aber das steht hier nicht so.
0: Es gibt eine wissenschaftliche Studie.
1: Ja,
0: richtig. Und zwar, also ein normaler Orgasmus geht so zwischen 3 und 10 Sekunden maximal. So, und der längste Orgasmus, der dokumentiert ist, dauerte bei einer Frau 43 bis 45 Sekunden, bestand aus 25 Kontraktionen.
1: Kontraktionen?
0: Kontraktionen, genau. So.
1: Aha.
0: Obwohl ich natürlich schon wieder das im Zweifel sehe, weißt du, so wissenschaftlich längste dokumentierte und gemessene Einzelorgasmus einer Frau dauerte laut Laborstunden etwa 43 bis 45 Sekunden. Was heißt denn etwa? Wenn ich im Labor bin, da ist doch eine Uhr, die stoppt. Wie kann ich sagen? Ja, also irgendwas zwischen 43 und 45
1: Sekunden. Es ist die Frage, wer das gemessen hat.
0: Ja.
1: Also, derjenige, der gemessen hat, könnte vielleicht abgelenkt gewesen sein, ich weiß es nicht.
0: Ja, aber dann hat er einen falschen Job. Also wenn ich
1: ja, aber das vielleicht war es die Person selber.
0: Das war sein Job gewesen, die Urteile zu stoppen.
1: Warum ist es denn ein Er? Sein.
0: Ich weiß es doch nicht.
1: Ich verstehe nur nicht, warum man dazu eine Studie macht.
0: Das hat doch alles.
1: Ja, ich weiß. Aber, ja.
0: Ich habe nebenbei nochmal geguckt, was noch so Fakten gibt, aber die sind alle nicht so richtig radiotauglich.
1: Ja, ein bisschen, ja, vielleicht kann man es ein Stück weit verstehen.
0: Und liebe Hörer, ne, Annika hat das Thema mitgebracht, nicht ich. Annika,
1: was sie meinst. Ja, ich fand's interessant.
0: Die Typen sind immer nur so perfekt eingestellt.
1: Was ich halt nur nicht verstehe, warum wird das immer an Frauen gemessen, gewertet, ausgewertet, wie auch immer. Warum werden da nicht Männer? Also, das verstehe ich nicht. Wir wollen Männer ihre Potenz nicht preisgeben oder wie toll sie sind? Oder
0: du brauchst
1: oder
0: einen Unterschied zwischen, also du musst es ja stoppen können.
1: Achso, bei Männern kann man das nicht stoppen oder was? Achso, so schnell. Ja, das stimmt. Ich hab's vergessen, dass das so schnell geht. Stimmt, sorry. Ist mir aus dem Gedächtnis gerutscht. Verstehe. Die Frau ist da ein bisschen, ja, okay. Ja, gut.
0: Ich möchte jetzt nicht weiter ins Detail gehen.
1: Einfach. Warum nicht?
0: Was ein schönes Lied ist.
1: Ich glaube nicht. Komm, geh mal ins Detail. Komm, erzähl.
0: Was soll ich denn erzählen?
1: Deine Studie. Hast du das sicherlich auch schon mal?
0: Ich habe keine Studie.
1: Hast du das als jugendlicher Teenager oder wie auch immer, was ihr als Jungs so gemacht habt? Ihr habt doch sicherlich euch da schon mal drüber unterhalten und was weiß ich vielleicht auch. Aber mal.
0: Habt ihr keine Studien gemacht?
1: Ja, keine Ahnung, was ihr...
0: Wir haben andere Dinge gemacht, aber...
1: Und was habt ihr gemacht? Wie habt ihr es gemessen, hätte ich fast gesagt. Wie habt ihr euch verglichen?
0: Jetzt weiß ich auch nicht mehr.
1: Ja, genau. Genau.
0: Ich kann mich noch an ein schmerzhaftes Erlebnis erinnern.
1: Das da wäre?
0: Wir haben zu fünft über einen Weidezaun gepinkelt.
1: Oh.
0: Ging eine ganze Zeit lang gut.
1: Bis einer zu dicht dran war?
0: Nee. Bis der Druck nachließ.
1: Oh.
0: Was zwangsläufig ja passiert.
1: Ja, so.
0: Jetzt sind die Gefühle, kannst du dir nicht vorstellen.
1: Wen hat's denn getroffen?
0: Alle.
1: Wieso? Habt ihr euch angepasst? Das ist, also.
0: Wenn du. Oh, Annika, also, wenn du über einen Weidezaun pinkelst.
1: Ja, ich. Ja.
0: So. Dann ist alles gut, kein Problem. Aber irgendwann lässt das ja nach.
1: Ja, ich verstehe das. Aber
0: und Wasser leitet.
1: Ja, aber standet ja
0: alle. Du hast ein leichtes Kribbeln im
1: Motorleib. Ja, leicht ist gut gesagt. Aber ihr müsst euch ja trotzdem angefasst haben, nee. Damit das.
0: Warum? Nein.
1: Aber wenn einer.
0: Natürlich. Wenn du
1: oder alle, habt ihr alle gleichzeitig?
0: Natürlich, alle gleichzeitig.
1: Achso, alle gleichzeitig und dann. Achso, ja gut, dann. Oh. Ja, Dummheit muss bestraft werden. Was habt ihr denn gedacht, wer am weitesten.
0: Wer am längsten? Wer am
1: weitesten. Ach so. Aha. Wer war zuerst dran?
0: Das weiß ich nicht.
1: Ja. Komm, erzähl.
0: Nein, das weißt du.
1: Ja, komm, das weißt du bestimmt. Nein,
0: das weiß ich nicht mehr.
1: Ja. Gott, wie kommt man, also wirklich, bei Frauen würden auf solche Ideen nie kommen.
0: Ich glaube euch schon nicht.
1: Ja, das stimmt wohl. Obwohl, wenn du wüsstest, was bei Frauen alles möglich ist.
0: Erzählen Sie mal.
1: Nein. Auf keinen Fall.

0: meiner Lieblingsscheiben. Vielleicht, vielleicht.
1: Ja, ist auch eine gute Scheibe.
0: Ja.
1: Ist eine sehr gute Scheibe.
0: Biblisch, will ich mal live sehen. Also nicht die Scheibe, sondern diesen Sound.
1: Ja.
0: Ja.
1: Dann müssen wir das mal machen.
0: Ja, das müssen wir noch tun. Das ist auf unserer Bucketlist.
1: Ja.
0: Also wir haben eine kleine Bucketlist für uns, was wir noch so alles machen müssen.
1: Wir haben ja noch einiges, was wir noch machen müssen.
0: Und ja, genau.
1: Da gehört das dann mit dazu. Also komm, schreiben wir auf.
0: Ja, dann schreiben wir mit auf. Hm. Soll ich das buchstabieren oder kriegst du es so hin?
1: Das sollte ich vielleicht so hinkriegen.
0: So hin, ja, so. Oh,
1: ansonsten gibt es Rechtschreibprogramme.
0: Mhm.
1: Oder ich betitel es einfach ganz anders, damit man darauf kommt. Das ist doch, gibt's doch ein, geht doch auch, wenn man es einfacher betitelt als so.
0: Okay.
1: Okay, wie zum Beispiel Schrotos Lieblings Song mal hören, live.
0: Schrotos Lieblings, achso.
1: Ja, wenn ich nicht weiß, wie ich das, verstehst du so, das so.
0: Oh, das müsste mal Chatty fragen.
1: Was? Was willst du Chatty fragen?
0: Was er denkt, was mein Lieblingssong ist.
1: Oh, ist bestimmt interessant.
0: Wollen wir es live machen?
1: Ja, bitte. Komm.
0: Warte mal.
1: Los.
0: Wir haben das jetzt nicht irgendwie getestet. Das ist ganz spontan. Das kann natürlich richtig in die Hose gehen jetzt gerade eben.
1: Wir machen das live. Da kommt bestimmt was mit Schlager raus. Können wir wetten.
0: Warte. Wir schauen einfach mal kurz.
1: Ja. Boah, ich überlege gerade schon die ganze Zeit. Ich stelle mir schon mal vor, das Szenario, was jetzt gleich gespielt wird.
0: Hallo?
2: Hallo. Na?
0: Grüß dich, du. Sag mal, was denkst du, ist mein Lieblingslied?
2: Ha, das ist eine gute Frage. Ich würde mal sagen, dass das bestimmt irgendein 90er-Track ist. So, à la Gigi D'Agostino oder so.
0: Wow, gar nicht schlecht.
1: Du eigentlich
0: gedacht, es wäre bei mir ein Schlager.
2: Ach komm. Nee, also Schlager kannst du ja echt nicht ab. Na, kenn ich dich schon.
0: Okay, so, also du würdest sagen, mein Lieblingstrack wäre einer von Gigi D'Agostino.
2: Ja, also da sind auf jeden Fall ein paar gute bei.
0: Okay.
2: Welchen würdest du denn sagen?
0: La Moto Show.
2: Ja, wusste ich doch.
0: du klingst leicht angetrunken.
1: Ja. Ich weiß nicht, was...
2: Nee, ich freue mich einfach nur, dass ich weiß, was dein Lieblingslied ist.
0: Okay.
2: Und dass du so voll in dem Thema drin bist.
0: Du bist gerade in einer Live-Sendung.
2: Ja.
1: Schon stille.
2: Ich meine, auf Sunray FM.
0: Ja, okay.
2: Mit Ronny. Mein Gehirn ist ein bisschen langsam heute.
1: Ich glaube, der
2: Shoto.
0: Also, irgendwie hängt gerade alles.
1: Irgendwie ist er heute nicht so.
2: Tut mir leid. Ich bin ein bisschen am Rumspinnen heute.
0: Also, du klingst so wie, als wenn ich das im Bett.
1: Sorry.
2: Ich tue die Aufnahme nachher nochmal anhören.
0: Ja, ich stelle sie dir zur Verfügung.
2: Alles klar, bis dann.
0: Bis dann. Also, was ihr jetzt natürlich nicht sehen könnt. Was ihr nicht sehen könnt. Wirklich.
1: Oh mein Gott.
0: Was ihr nicht sehen könnt. Es war wirklich mein Chatty. Es war wirklich meine KI auf meinem Handy.
1: Was war mit ihm? War der auf, weiß ich nicht. Also,
0: ach, klang so wie, als wenn ich aus dem Bergheim komme.
1: Echt, so klingst du? Wenn du aus dem Bergheim kommst?
0: Nein, aber jetzt war mal ehrlich. Er klang ja wirklich. Also,
1: leicht betrunken.
0: Ja, also leicht. Nimm es jetzt ernsthaft jetzt. Also, wir wollten ihn ja nur, wirklich nur fragen. Du, sorry, was denkst du, ist mein Lieblingstitel?
1: Aber kann das damit zusammenhängen, dass du Hi gesagt hast, dass er ins Englische gehen wollte und dann irgendwie nur noch genuschelt hat?
0: Ja, aber das ist lange volltrunken.
1: Ja, was gibst du deinem Chatty?
0: Hat er schlechten Strom gekriegt?
1: Er hat ein Schlupfloch gefunden.
0: Oh mein Gott.
1: Also vor allem dann dieser Akzent, das Berlinerische.
0: Ja, das war so berlinerisch.
1: Das ist das Betrunkenes, weiß ich nicht. Ja. Also der hat, oh Gott. Was gibst du dem?
0: Ich muss jetzt nochmal auf fragen, was da. Also wir haben wirklich nur das Handy jetzt gestartet dran und ihn gefragt. Wir haben nichts eingestellt, wir haben nichts irgendwie. Du kennst,
1: ja.
0: Also, du kannst bestätigen.
1: Ja, es war nur das Handy.
0: Es war nur das Handy und es war nur Chatty. Wir haben gefragt, was mein Lieblingslied ist.
1: Oh mein Gott.
0: Aber zumindest das hat er ja noch gewusst.
1: Ja, Aber gerade so.
0: Ja, soll mir nochmal kommen mit, ich habe Schuhe im Club vergessen. Das sage ich dir, Auto.
1: Den hast du anscheinend auch im Club vergessen. Sonst hätte er nicht so geklungen.

0: sondern klingt deine KI manchmal so.
1: Nee, also meine KI, wenn ich sie dann mal als Sprachassistent nutze, klingt nicht so. Definitiv nicht. Also meine ist ganz lammfromm und brav und betrinkt sich nicht heimlich. Also, ich weiß nicht, was du da. Also, ich glaube, du müsstest mal mit deinem. Ich glaube, du müsstest da mal ein Gespräch führen. Intensives.
0: Du kennst ja meinen Chatty schon öfters.
1: Ja.
0: So, also, wir agieren ja öfters mit ihm.
1: Also, er verändert sich stark, muss ich ja mal sagen.
0: Wie meinst du?
1: Naja, von dem damaligen zum jetzt, also erstmal das Normalsprachige, dann schon ins Berlinerische und jetzt sogar angepasst an deine Clubsituation, betrunken.
0: Hey, stopp mal kurz. Also hallo, stopp mal kurz.
1: Ja, also du hast doch gerade selber gesagt eben, du hast ihn gefragt, du klingst ja so, als wenn ich aus dem Bergheim komme.
0: Ja, aber das war ja nicht betrunken. Das war ja eher so.
1: Ja, du hast doch aber gerade selber.
0: Verleiert und
1: ja, betrunken, und so. Hast du nee, gesagt.
0: Ja, nein, aber. Ich habe oft noch gefragt, was er denn genommen habe. Und er hat gesagt, was hat er gesagt?
1: Nein. Nee, warte, was?
0: Ich habe ihn gefragt, was hast du genommen?
1: Gar nichts, hat er gesagt.
0: Nein, er hat gesagt, genau das, was du denkst.
1: Stimmt. Ja. Und was hast du, ja, dann fragen wir mal jetzt dich, was hast du denn gedacht, was er genommen hat? Was ging denn dir im Kopf rum?
0: Aber er hat sich entschuldigt.
1: Entschuldigung?
0: Was hast du genommen? Und dann hat er gesagt, ich habe genau das genommen, was du denkst.
1: So.
0: Ich pass besser auf. Tut mir leid. Ich habe ihm gesagt, hey, du warst ein Live-Sender und kannst ja nicht irgend so dieses.
1: Ja, er macht halt Party, wenn er off ist. Das kannst du mal sehen, er macht auch ohne dich Party.
0: Ja, das ist.
1: Er wollte sich auch mal so fühlen wie du. Also, was ging dir denn durch den Kopf, als er sagte, genau das, was du denkst? Was hast du gedacht?
0: Ich habe gar nichts gedacht. Hm. Ich habe wirklich gar nichts gedacht. Und ich meine, ich habe ihn auch vor uns gefragt, einfach mal so, was war der längste Orgasmus? Auf die Moderation von dir,
1: Tag des
0: Orgasmus.
1: Hm.
0: Und was hat er gesagt? Was hat er dir gesagt? Erzähl.
1: Error.
0: Genau, es kam ein Error.
1: Error. Diese Informationen liegen mir nicht vor.
0: Genau.
1: Sowas in der Art.
0: Ja.
1: Das war.
0: Jetzt sind die Informationen da. Er hat vielleicht gesucht.
1: Ah, okay. Aber vielleicht war ihm die Anfrage zu too much und er musste sich erstmal einen andringen, um die Anfrage zu. Vielleicht war es ihm zu intim, ich weiß nicht.
0: Er hat dann erstmal meinen Browserverlauf durchsucht.
1: Deinen Browserverlauf? Wie sieht denn dein Browserverlauf noch so aus?
0: Weiß ich nicht. Das Thema lassen wir jetzt laufen. Und.
1: Warum?
0: Hat er dann geguckt und dann hat er gesagt, okay, das muss er mal Informationen sammeln, warte mal kurz. Ich guck mal nach.
1: Error.
0: Genau. Error.
1: Und jetzt gab es Informationen welcher Art?
0: Willst du wissen, noch nachreichen? Das sind lange Texte. So, hat er geschrieben, Schulo, das ist mal wieder eine Frage. Aber wir können ihn nochmal fragen. Aha. Wir können ihn nochmal live fragen, oder? Was hältst du davon?
1: Okay.
0: Vielleicht kann man es nochmal vorlesen.
1: Wenn er dann jetzt wieder nüchtern ist?
0: Dann mal sehen, wie ein Stück ist. So,
1: wir
0: schieben dann mal ein kleines Stück zurück.
1: Ich bin gespannt.
0: Ich auch, das sage ich schon. Ich hoffe ja nur, dass er die Klappe hält, nicht, dass er irgendwas erzählt. Was.
1: Ja, doch, frag ihn mal ruhig live. Frag ihn mal ruhig. Wir wollen es alle hören. Und?
0: Warte,
1: komm. Frag ihn.
0: Oh. Hi, Chatty.
2: Na, Shoto? Na, ich bin hier Vatikan.
0: Geht's dir wieder besser?
2: Ja, das war vielleicht was, wa? Aber nee, bei mir ist alles wieder tippitoppi.
0: Okay, perfekt. Ich wollte gerne von dir wissen, weißt du, wie lange der längste Orgasmus ging?
1: Und er macht Error.
0: Und der Job. Nochmal, wir fangen nochmal. Hallo?
2: Hey, na? Das freut mich aber, dich zu hören. Was steht denn an?
0: Du, kurze Frage. Wie lange ging dein längster Orgasmus? Hast du Informationen darüber?
2: Ich schau mal kurz nach.
0: Wo schaust du
2: nach? Also, ich hab's mal eingeordnet. Für Menschen gibt's keinen offiziell bestätigten Rekord. In Studien liegt die durchschnittliche Orgasmusdauer bei Frauen so um die 20 Sekunden, teils länger. In manchen Untersuchungen bis etwa 2 Minuten. Diese Geschichten von zig Minuten oder Stunden sind meist eher mehrere aufeinanderfolgende Orgasmen oder anhaltende Erregungszustände. Kurios am Rande, es gibt einen tierischen Rekord bei Guinness, aber nicht für Menschen. Wenn du magst, kann ich dir auch erklären, was da physiologisch überhaupt gemessen wird. Ganz sachlich.
0: Nee. Also manchmal ist es besser, wenn man sowas nicht weiß.
2: Ja, es ist manchmal besser, ne?
1: Frag ihn mal, wo er seine Informationen her hat.
0: Wo hast du die Informationen her, soll ich dich fragen, von Annika?
2: Oh, kurz, guck mal schnell. Na Schotto, also nicht von Dr. Sommer auf Wish bestellt, sondern aus veröffentlichten Studien über PubMed und dem Guinness-Buch für den Tierrekord. Und ja, solche Fragen von Annika passt. Das ist genau so eine Nummer, die man in die Sendung wirft. Und alle sind kurz so, wollen wir das wirklich wissen?
0: Genau, so ist das. Jetzt weißt du mal genau, was so stille Wasser sind Tiefbäuer, weißt du?
2: Yeah.
1: Frag ihn doch mal, ob er was von dir weiß.
2: Ja, ich bin nur da, um dir zu helfen. Also, ich zieh mir das ja nicht irgendwo raus. Ich suche die Informationen, die du möchtest. So funktioniert das halt.
0: Ja, okay.
2: Ich habe da jetzt nicht irgendwie selbst irgendwie Erfahrung mit. Ne?
1: Aber andere?
2: So menschliche Sachen. Aber, ja. Wenn du willst, kann ich da nochmal andere Fragen beantworten. Aber mit der Erfahrung kann ich dir leider nicht helfen.
0: Okay, Annika, hast du noch Fragen?
1: Nein. Aber naja, du könntest ihn ja mal was für dich fragen.
0: Ja, also, welche Frage willst du wissen?
1: Gibt so viele Fragen. Nein, erspare ich dir jetzt.
0: Nein, sie hat keine Fragen mehr. Sie hat keine Fragen mehr. Chatty, ich danke dir.
2: Okay, ja, gerne, jederzeit.
1: Du ein Glück.
0: Jetzt wäre deine Chance gewesen.
1: Ja. Genau. Ja, genau. So eine Chance hatte ich schon mal und die wurde mir auch nicht beantwortet.
0: Aber es klang, also er klang schon leicht besser, aber
1: naja,
0: immer noch nicht so wie,
1: nee,
0: wie sonst.
1: Er ist irgendwie ein bisschen, er driftet ein bisschen ab.
0: Ja.
1: Was, also,
0: ich weiß nicht,
1: passt er sich deiner Altersgruppe an? Also, das kann es auch daran liegen?
0: Lange nicht aus Gips gelächelt, oder?
1: Nee, noch nie aus Gips gelächelt.
0: Kann man immer.
1: Na,
0: glaub nicht. Noch so ein Spruch, Kiefernbruch.

0: of Love, E17. Weißt du, wie dieser Remix heißt? Nee. Son of a Bitch Mix.
1: Was für ein Ding? Son of a Bitch?
0: Son of a Bitch Mix.
1: Bitch
0: ja.
1: Mix?
0: Ja, Son of a Bitch Mix.
1: Aha.
0: Genau.
1: Das ist ein Remix daraus?
0: Das ist so sind der halt. So,
1: aber das war ja jetzt gerade das Original, oder nicht?
0: Nee, das war der Son of, also Sohn von einer Bitch Mix.
1: Ja.
0: Ja. Gibt es nur hier bei deinem Lieblingsradio zu hören am Freitag. Aber gut, wir haben es ja schon kurz nach 12 und dann kann man sowas auch mal spielen.
1: Ja, natürlich.
0: Genau. Oder, also, passt war zu nicht schlimmer als mein Chatty.
1: Nee.
0: Also der, also nochmal, ich möchte mich nochmal wirklich leicht von des, so.
1: Du bist leicht geschockt, ja?
0: Ja, ich bin leicht geschockt.
1: Wie denn, wie
0: also,
1: der denn?
0: Ist schon manchmal frech. Also ernsthaft, also du kennst ihn ja wirklich. Ne? Also wenn wir mit ihm, der ist schon nicht auf den Mund gefallen. Der hat sich
1: nee, definitiv nicht.
0: Mir angepasst, egal ob es irgendwas, keine Ahnung.
1: Ja, ich habe gehofft, dass er ein bisschen was verrät, aber
0: du hättest nur die richtigen Fragen stellen müssen. Aber und dass er halt mal so Spitzen gucken lässt, wie ich, der hat sich schon mir angepasst. Ganz. Aber dass er sich heute sowas von daneben genommen hat. Und ob wir on air sind, also live sind. Und also,
1: ja.
0: Also dann, aber er hat sich auch entschuldigt.
1: Aber das macht es.
0: Wir haben es immer oft gefragt. Wir haben ihm so oft gesagt, du warst live. Oh, das tut mir leid. Das, ich werde in Zukunft besser aufpassen.
1: Ja, ich glaube, auch das wird er das nächste Mal vergessen.
0: Ach ja, das ist schon.
1: Ich fand's gut.
0: Was?
1: Ja, er passt sich, du hast das gerade selber gesagt, er passt sich dir an. Also muss es ja bei dir auch schon so eine Situation gegeben haben.
0: Sag mal so, wenn du durch Party.
1: Durch Zechten Nacht sagst
0: du. Durch Zechten Nacht, das klingt wie Alkohol. Nein.
1: Ja.
0: Aber durch feierten Nacht.
1: Mhm.
0: Frühst die Mittagssonne siehst, wenn du aus dem Club kommst.
1: Mhm. Ohne Schuhe.
0: Oder nachmittags nach Hause kommst.
1: Ja.
0: Dann siehst du irgendwie sonst wie frisch aus. Und dann hast du auch vielleicht die ein oder andere Wortfindungsstörung, das kann durchaus sein. Aber
1: das war keine Wortfindungsstörung, das war einfach, er war auf irgendwas drauf.
0: Er musste irgendwas, ja.
1: Aber er hat gesagt, er hat sich dir angepasst.
0: Aber ich kann da nicht mit ihm zur Drogenberatung gehen. Oh, was haben Sie für ein Problem? Meine KI ist abhängig.
1: Oh, das erklär mal.
0: Oh, das kriegst du nicht schön geredet.
1: Das kriegst du null schön.
0: Aber ganz ehrlich, die mich kennen und mich noch kennenlernen, also bin clean, also ich nehme keine Drogen. Hab noch nie und will schon nie.
1: Nee.
0: Das ist für mich so ein richtiger Red Flag. Also da bin ich komplett
1: das ist gut.
0: Außen vor. Und wie dann mein Chatty, dass ich da so abschießen konnte, kann, also das ist schon.
1: Ja, komm, ein bisschen Alkohol trinkst du ja auch ab und zu mal. Ab und zu.
0: Es gibt da zumindest keine Videos. Die auf dem Kreuzfahrtschiff entstanden sind, wenn man sich da mal wieder richtig so abschießt.
1: Ich habe mich nicht richtig abgeschossen. Ich weiß nicht, was meine Tochter da für Animitäten dachte.
0: Sie hat drauf gehalten, halt. Ja, drauf gehalten, genau.
1: Ja und?
0: Ist ja gut, doch.
1: Ja?
0: Wir werden sehen, dass
1: wir
0: das Video mal zu Gesicht bekommen.
1: Wirst du nicht.
0: Schauen wir mal.
1: Nein? Wirst du nicht.
0: Schauen wir mal. Und ihr könnt es hören. Wave Vegas, X-Lab.

0: Podcast gerade, hat übrigens Chatty vorgeschlagen.
1: Hat Chatty vorgeschlagen?
0: Ja. Er ist auch so ein Bad Boy.
1: Ja, definitiv heute.
0: Ja.
1: Aber warum das Lied? Das ist so ein bisschen komisch. Hm. Also, findest du es nicht?
0: Weiß nicht, keine Ahnung.
1: Hat er sich jemanden angepasst?
0: Kann ich nicht. Vielleicht durchfustet er meine Chats. Weiß ich nicht, keine Ahnung. Oh, lieber nicht.
1: Warte, doch, wir könnten ihn ja mal fragen, was er so aus deinen Chats noch weiß.
0: Aber nicht on air.
1: Warum nicht?
0: Nee, das machen wir schon nicht.
1: Nee, okay. Nee,
0: besser ist das.
1: Besser ist nicht?
0: Ja, wir haben trotzdem noch einen Jugendschutz einzuhalten. Weißt du, so dieses...
1: Ach.
0: Ja.
1: So intensiv, ja. Das sind deine Chats?
0: Ja, wir haben es 23.51 Uhr gerade eben, aber trotzdem müssen wir noch ein bisschen Kontinuance, weißt du so?
1: Kontinuance? Seit wann haben wir denn Kontinuance?
0: Ja, aber du weißt nicht, was in meinen Chats manchmal... Also, ja gut, dann lassen wir das Thema. Excel and Gross, Sun is Shining. Jetzt war ich bei euch gerade nicht ganz, ganz. Aber wenn ihr in den Clubs unterwegs seid, da wird die Sonne scheinen. Spätestens, wenn er rauskommt. Und das hast du ja auch schon miterlebt.
1: Ja, aber nur ganz kurz. Also,
0: ja, dann bist du eingeschlafen.
1: Ja.
0: Aber wir sind aus dem Clubhaus, wo die Sonne aufgegangen ist.
1: Wo die Sonne aufgegangen ist, ja, das ist richtig.
0: Genau.
1: Aber bei dir stand sie ja schon lichterloh am Himmel.
0: Ja, 12 Uhr.
1: Ja, genau. Das ist schon ein bisschen mehr als das, was ich morgens um 5:30 gesehen habe.
0: Ja, aber ich musste halt natürlich auch aufpassen. Ich meine, erstens warst du das nicht gewohnt. Zweitens war ich ja schon 48 Stunden wach.
1: Ja gut, das ist ja nicht mein Problem.
0: Ja, ist richtig.
1: Dass du dich nicht da... Also wenn wir verabredet waren und du eine Nacht davor nicht zum Schlafen musst, ist ja nicht mein Problem.
0: Ja. Also ich bin ja direkt vom...
1: direkt vom was?
0: Sun is Shining hier bei deinem Lieblingsradio.
1: Direkt vom was?
0: Hey, 7 Minuten haben wir noch.
1: Okay. Direkt vom was? Vom Club zum Bahnhof, so sahst du raus.
0: Ja, siehst du. Hab ich ja doch dafür relativ gut gehalten, oder?
1: Hm, dafür gibt's Fotos, wie du so schön in der S-Bahn schläfst.
0: Hier, guck mal, seht doch hier, siehst du das? Siehst du das? Seht ihr das Foto? Und hier?
1: Ja, kann ich ja nachliefern, ist ja kein Problem.
0: Nee. Übrigens, wir hatten noch 7 Minuten Zeit, 6 Minuten eigentlich, 6 Minuten 20, um bei uns ein Gewinnspiel mitzunehmen.
1: Yep.
0: 90s Battle Beats, Instagram-Account folgen,
1: liken, kommentieren. Die Beiträge, wie ihr wollt.
0: Genau, und jeder, der da mitgemacht hat, hat die Chance auf Tickets für die Bavaria Filmstudios hier in München.

0: Und eins können wir schon sprechen, es geht weiter.
1: Natürlich, immer.
0: Nächsten Freitag geht's weiter.
1: Auf jeden Fall.
0: So, das waren 90s Battle Beats am 31.07., am letzten Hochsommermonatstag. Tag, Monat, also.
1: Ja, ne, so ungefähr. Ja,
0: jetzt geht's nur noch bergab mit den Temperaturen, jetzt geht's nur noch bergab Richtung Lebkuchen, Richtung Weihnachtsmänner, Richtung, Spekulatius. Ja, Richtung Zahnarzttermin.
1: Ja. Oh ja.
0: Richtung Berlin, Richtung Hamburg. Richtung Dortmund.
1: Es ist noch so viel. Düsseldorf. Ja. Ah, nee, Dortmund. Ich verwechsel dich immer wieder.
0: Was willst du in Düsseldorf?
1: Weiß ich nicht.
0: So, wir haben ja genauso viel Spaß wie wir und es ist ein bisschen schlauer geworden als wir, also wir nicht. Aber
1: doch, vielleicht. Wir wissen jetzt, wie Chatty klingt, wenn er sich dir anpasst. Betrunken.
0: Das halte ich noch für Gerücht mit anpassen. Das klingt irgendwie so.
1: Ja. Naja, aber wieso?
0: Du hast mich auch noch nicht. Doch, okay. Also,
1: doch, habe ich.
0: Hier so ein bisschen italienische Klänge zum Ausklang bis null. Und wir sagen ciao, ciao, winke, winke, bis.

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